0: bei ungefähr 1 Minute und 41 Sekunden höre ich jedes Mal, wenn er geht, lass den.
1: Ganzer Satz sogar, krass, okay.
2: Wenn er geht, lass den?
0: Ja.
2: Glaube ich nicht, hören wir mal rein, warte mal. Boah, da musst du aber richtig gut den hören.
1: Oh ja.
2: Mach nochmal.
1: Wenn er geht, lass den. Puh, hast du schnell, ey. Geiles Teil.
2: Sensationell, hat uns richtig Spaß gemacht. Dankeschön nach Göppingen.
0: Danke, liebe Grüße ins Studio.
2: Und ihr habt auch so einen Teil, hundertprozentig. Also schickt uns das gerne. 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
2: Und meine ganz klare Empfehlung für euch, die 21. Kürbisregatta.
1: Ja? Oh, die ist geil. Cool. Ja.
2: Morgen und am Sonntag in Ludwigsburg, das wird so dermaßen geil. Beim blühenden Barock, da steigen wieder 80 Teilnehmer in so richtig fette, übergroße, ausgehöhlte Riesenkürbisse, die dann zu Kürbisbooten werden. Dann paddeln die da quer über den See. Morgen gibt es erstmal Qualifikation fürs Finalrennen dann am Sonntag. Das Ganze, das hatte damals bei Wetten, das angefangen. Mhm. Sensationell. Heute Kult natürlich. Startplätze auch längst weg. Aber glaubt mir, Zuschauen macht mindestens genauso viel Spaß.
1: Meine Empfehlung für euch morgen an meinem Geburtstag. Hey. Da geht es nämlich für mich und meine Mama zum Quartiersfest ins Dorotheenquartier in Stuttgart. Ab 11 Uhr geht's los bis 20 Uhr. Das ist ein richtig geiles Event, Leute. Eine Live-DJ legt draußen auf. Es ist so ein bisschen Daydrinking-Stimmung. Verschiedene Shops haben Stände draußen mit ganz viel Fashion, mit Schmuck, mit Beauty, mit geilen Rabatten. Und es gibt selbstverständlich diverse gute Gläser Wiener zu trinken. Also ein perfekter Girls' Day, wie ich finde. Wir sehen uns und stoßen gemeinsam auf meinen Geburtstag
2: ja,
1: an.
2: Ja, zu deinem 56.
1: Genau.
2: Toll, wirklich.
5: Und wir gehen gemeinsam zur House Arrest Party. Die feiern nämlich einjähriges Jubiläum morgen im Perkins Park in Stuttgart.
1: Mega.
5: Wobei, eigentlich heißt es ja mittlerweile The Park. Das wurde nämlich umgebaut, der ganze Club. Ich habe das schon im Internet gesehen. Sieht richtig modern aus. Eine riesen LED-Screen, eine fette Anlage. Ich habe richtig Bock, morgen ab 23 Uhr.
2: Ja, du kannst aber nicht, weil du hast Hausarrest. In diesem Sinne, wenn ihr nochmal alles nachhören wollt, dann klickt jetzt einfach auf antenne1.de.
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2: So, heute Morgen, da knallen wir mal ordentlich hier einen rein. Ne? Aileen aus Walderstadt ist dran. Hallo Aileen.
6: Hallo.
1: Hey.
2: Aileen, weißt du was? Du hast es in der Hand, jetzt die Wochensiegerin zu werden. Mhm. Denn nur Sandra aus Steinheim an der Mur, die hat 4 Punkte, alle anderen waren schlechter.
6: Okay, mal schauen.
2: Und du hast Glück, du spielst mit mir jetzt.
1: Gucken wir mal.
2: Chris, 60 Sekunden Zeit, okay? So viele Begriffe wie möglich zu erraten, das kriegen wir zusammen hin. Und die 60 Sekunden, die starten genau jetzt. Vertickst du deine gebrauchten Klamotten?
6: Vinted?
2: Nee, das andere, mit den 4 Buchstaben.
6: eBay.
2: Richtig. Knutscht man drunter, wenn man drunter steht?
1: Drunter darfst du nicht sagen.
2: Wo steht das?
1: Darunter.
2: Ach, scheiße.
1: Steht hier.
2: Wenn jemand sehr witzig ist und dann auf der Bühne steht, was ist er dann?
6: Weiter.
2: So ein Witziger, wenn er auf der Bühne steht.
6: Ein Komiker.
2: Ja, und den nennt man, wie nennt man die auch? Ein?
6: Keine Ahnung.
2: Scheiße, Comedian wäre es gewesen.
6: Ah.
2: Es gibt Uhren davon. Klingt so. Ja, nein, es gibt Uhren von der Marke. Die heißt
6: Rolex.
2: Fängt mit F an vorne. Egal. Unser Theo, der Papagei, ist unser
6: Maskottchen.
2: Richtig. Dann gerne. Na, schade, schon wieder so spät. Schade.
6: Oh.
2: Comedian wäre es halt gewesen, wie gesagt, ne?
6: Ja, ja, ja.
2: Und Fossil, die Uhr wärst du gewesen, hätte ich gedacht.
6: Ah, okay, das kenne ich gar nicht.
2: Kennst du nicht die Marke?
6: Mm-mm.
2: Ich nicht, habe ich mal geschenkt. Einmal geschenkt bekommen.
1: Mhm. Ihr zwei habt gemeinsam 2 Punkte euch erspielt.
2: Aber bleib cool, Elias aus Pforzheim und Sascha aus Filderstadt haben es genauso gemacht die Woche.
6: Okay.
2: Gell? Von daher, Dankeschön fürs Mitspielen und ganz liebe Grüße gerne. Nach Walderstadt.
6: Danke.
2: Ja, war doch schon mal Erfolg. Erfolgreich, ne?
1: Ja.
2: Wer hat denn mit Sandra aus Steinheim an der Mur am Montag die 4 Punkte geholt?
1: Ja,
2: warte mal, das war ja auch
1: ich. Du hast das gemacht.
2: Und sie hat
1: herzlichen Glückwunsch.
2: Bekommt eine wunderschöne Hitradio Antenne 1 Tasse, heiß begehrt. Und ihr spielt einfach nächste Woche mit. Einfach jetzt eine WhatsApp schicken.
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2: So, macht euch auch was gefasst. Wachmacher Azubi Tom darf nämlich heute eine Geschichte erzählen. Wenn der Geschichten erzählt, wird es immer au.
1: Ja.
2: Pass auf, erzähl.
5: Also, ich kann es ganz einfach machen. Mein Papa ist Filmstar. Der hat nämlich in einem Film mitgespielt, beziehungsweise in der Filmreihe, die er wirklich alle kennt. Ratet doch mal, was könnte es denn sein?
1: Was hat er denn mitgemacht? Hier, Twilight?
5: Nee.
2: Ich habe ich habe deinen Papa ja schon gesehen, kennengelernt, cooler Typ, auch coole Jacke hatte der an und so. Ich hätte ja gesagt, der war Double von Tom Cruise bei Maverick Top Gun.
5: Ah, schon mal nah dran, aber echt? Vielleicht erkennt es ja an der Mucke.
2: Kennt.
5: Ratet doch mal, was könnte es denn sein?
1: Was hat er denn mitgemacht? Hier, Twilight?
2: Nee. Ich habe deinen Papa ja schon gesehen, kennengelernt, cooler Typ, auch coole Jacke hatte der an und so. Ich hätte ja gesagt, der war Double.

0: Ja, natürlich, klar.
1: Ja, ist klar. Das war's schon?
2: Ja, ihr könnt entscheiden, ob die Geschichte wahr oder bla ist.
0: Ja. Fang, sag du.
1: Komm, ich glaube ihm das jetzt einfach mal.
0: Das Schlimme ist, wir haben so viel Zeugs von dir gehört die letzten Male schon, dass ich dummerweise das eigentlich auch glauben müsste. Aber diesmal sage ich völliger Quatsch.
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0: Tja, Wachmacher Azubi Tom hat gerade erzählt, sein Vater hätte schon mal bei James Bond mitgespielt.
2: Ja, ja, ich habe nämlich erzählt, mein Papa ist Filmstar bei Ein Quantum Trost. Das ist, glaube ich, der zweite Film mit Daniel Craig. Und mit dem stand er auch direkt vor der Linse.
1: Was wurde da nochmal für eine Rolle gespielt, genau? Ja. Was war das da?
2: Ja, der war dort auf jeden Fall das ein oder andere Mal vor der Linse aktiv.
1: Aha. Ja. Gut, also ich muss sagen, ich glaube ihm die Geschichte.
0: Ich habe diesmal bin ich raus, diesmal glaube ich die Geschichte nicht, weil das hätte er auch schon viel öfter erzählt. Vor allem, als wir seinen Papa kennengelernt haben, glaube ich nicht.
2: Ja, also ich löse auf, die Geschichte ist wahr.
1: Hab ich doch gesagt. Was war er jetzt? Scheiße. Was
2: hat er gemacht? Der hat da mitgespielt, stand auch ein paar Mal neben Daniel Craig, aber der war einfach Statist. Der war nämlich ein Kellner im Smoking.
0: Ja? Ernsthaft?
2: Ja, ja, doch, wirklich.
0: Sieht man den im Film?
2: Ja, pass auf, der hat meine Schwester und mich so unfassbar verrückt gemacht, hat gesagt, ich bin zu sehen. Und wir beide voll gespannt, schauen den Film mit ihm und dann pausiert er den Film und sagt, schau da. Und wir so, ja, wo? Ja, guck, Tommy, da ist mein Hinterkopf. Ich dachte mir so, Alter, der hat 3 Monate, 4 Monate, was weiß ich, wie lange ein Terz da gemacht und dann sehe ich seinen Hinterkopf.
0: Scheiße. Aber das Geile ist, wenn so hier, was gibt's dann immer so Director's Cuts irgendwann mal, wo das vielleicht dann doch mit drin ist, wo dann nochmals die Nase zu sehen ist? Oder
2: ja,
0: so.
2: Ja, weiß nicht, nee. Ja.
0: Aber eine coole Geschichte, muss ich sagen. Ne?
1: Also, auf jeden Fall.
0: Dein Vater ist Hinterkopf bei James Bond.
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0: Da hat Wachmacher Azubi Thomas Unglaubliches entdeckt.
2: Ja, pass auf, Leute. Schocknachricht. Jennifer Lopez wurde in den USA verhaftet.
1: Alter, was ging da denn ab?
2: Ja, genau. Im Internet geht ein Polizeifoto von J.Lo total viral. Die wurde nämlich verhaftet, weil sie Akkus im Wert von fast $600 geklaut hat.
1: Was? Warte mal ganz kurz. Das hat doch J.Lo nicht... Aber hat sie
0: das
1: nötig?
0: Ich hab das gleich gewusst. Die sieht doch kriminell aus. Das wusste ich.
1: Hä?
0: Nee, sag mal.
2: Nee, das hat sie natürlich nicht nötig, denn sie ist es auch nicht. J.Lo hat nämlich eine kriminelle Doppelgängerin, die da irgendwo in Minnesota ab und zu mal was klaut und ein bisschen kriminell ist. Die ist auch tatsächlich über 20 Jahre jünger als J.Lo.
0: Und sieht aber genauso aus.
2: Sieht aber exakt so aus und sorgt natürlich im Netz für Verwirrung. Ein paar User schreiben, lol, ich dachte, es wäre erst J.Lo. Oder jemand anders schreibt auch, Fehler in der Matrix.
0: Das ist aber das, weil J.Lo die natürlich auch durch, muss man auch sagen, die hat natürlich Kohle auch für OPs und so, ne? Die sieht ja 20 Jahre jünger aus.
1: Die sieht Bombe aus.
0: Würde die aber so aussehen, wie sie aussehen würde, wenn sie nicht, dann hätte sie vielleicht die Verwechslung gar nicht.
1: Ja, das könnte sein.
2: Also, wenn ihr das Bild sehen wollt, dann schreibt uns eine WhatsApp an die 08075 7000 und dann schicke ich euch's rüber.
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0: Ja, unser Steffi ist heute bei Daniel und seiner Tochter Aurora in Winnenden. Sie ist 8 Jahre alt und die stehen jetzt quasi direkt vor Ort.
4: Daniel, ihr wohnt ja direkt gegenüber von der Schule. Man könnte denken, es ist super easy, ihr seid gleich drüben, aber die Stelle hier ist ganz schön doof. Warum denn?
5: Also einerseits sind wir in der Sackgasse. Das heißt, alle Elterntaxis, das ist das Hauptproblem, kommen hier hin, laden die Kinder aus, bringen sie dann teilweise bis vor die Schultüre und dann müssen sie nachher wieder umdrehen. Das andere Problem ist, ja, die Autos fahren relativ schnell hier vorbei. Dann wie heute zum Beispiel Müllabfuhr. Die Müllabfuhr hält, Mülltonnen sind auf dem Gehweg und erschwert eigentlich den Kindern eigentlich den Schulweg.
4: Und das Paradox ist ja, eigentlich wollen ja die Eltern, dass die Kinder sicher ankommen, aber weil sie ja alle so nah hier hinfahren, ist es ja dann unsicher. Was würdest du den Eltern da gerne sagen?
5: Also es wird eine Abwärtsspirale. Also es geht darum, der erste Elternteil hält hier an und ja, der zweite sagt so, oh, da kann mein Kind nicht mehr aussteigen und es kommt immer mehr Elterntaxis. Die Schule hat in der Hinsicht mit der Stadt schon mal was gemacht. Es gibt 2 Elterntaxi-Parkplätze, wo man eigentlich hinfahren kann und die Kinder dann zur Schule laufen können. Aber es scheint zu kompliziert und dann wird es wenig benutzt.
6: Liebe Eltern, lasst uns Kindern alleine in die Schule laufen. Wir können das.
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1: Ich bin Diana Kramer. Die schwarz-rote Koalition hat zur Entlastung bei den hohen Spritpreisen eine grundsätzliche Einigung auf einen Tankrabatt und einen Spritpreisdeckel erzielt. Das teilte die Bundesregierung am Abend nach Verhandlungen mit Vertretern der Länder mit.
2: Den Tankrabatt kennen Autofahrer schon. Im Sommer war er für 2 Monate in Kraft, senkte die Steuern auf Benzin und Diesel um rund 17 Cent. Wobei nicht alles davon bei den Tankenden ankam. Außerdem kosteten die 2 Monate Tankrabatt die Regierung Milliarden. Das wird nun also wieder teuer, gilt aber immerhin als schnell wirksame Maßnahme. Ein Spritpreisdeckel ist neu für Deutschland. Es gibt ihn aber zum Beispiel in Belgien und Luxemburg. Dabei legt der Staat einen Höchstpreis für Sprit fest, unter anderem anhand von Ölpreis, Transportkosten und festgelegter Marge für die Händler. Aus Berlin, Ronny Tochau.
1: Im Streit um die Arktisinsel Grönland haben die USA, Dänemark und Grönland einen Durchbruch verkündet. Wie die Regierungen von Dänemark und Grönland mitteilten, soll in der kommenden Woche voraussichtlich ein Abkommen mit den USA unterzeichnet werden. Wie US-Präsident Donald Trump parallel auf seiner Plattform Truth Social mitteilte, überträgt die Vereinbarung die dauerhafte Kontrolle über die Sicherheit Grönlands an Washington. Dänemarks Regierungschefin Mette Frederiksen sprach von einem guten Deal für die NATO und Europa. 2 Wochen nach der Landtagswahl in Sachsen-Anhalt richten sich die Blicke nun auf den anstehenden Wahlsonntag. Dann wird in Mecklenburg-Vorpommern und Berlin gewählt. Es könnte knapp werden, vor allem in Mecklenburg-Vorpommern, wo sich ein Kopf-an-Kopf-Rennen zwischen SPD und AfD abzeichnet.
3: Mittlerweile hat die amtierende Ministerpräsidentin Schwesig mächtig aufgeholt und führt in den neuesten Umfragen. Bitter werden dürfte es dagegen für die CDU, denn die liegt aktuell nur bei mageren 6%. In Berlin könnte erstmals eine linken Politikerin regierende Bürgermeisterin werden. Die Partei liegt derzeit knapp vor der amtierenden CDU. Die Wahlen haben definitiv Folgen für die Bundespolitik, denn je nachdem, wie die CDU abschneidet, könnte die Debatte um Kanzler Merz erneut Fahrt aufnehmen. Thomas Bremser, Redaktion.
1: Zum Fußball. Der FC Bayern hat seine Fans schon am Vorabend des Oktoberfestbeginns in Bierzeltlaune gebracht. In ihren bunten Wiesentrikots schenkten die Münchner Union Berlin mit einem 7:0-Sieg kräftig ein. Zumindest für eine Nacht rückte der deutsche Rekordmeister wieder auf Tabellenplatz 1.
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4: Uns liegen derzeit keine Meldungen vor. Alle aktuellen Staus und Blitzer findet ihr jederzeit auf antenne1.de oder ganz bequem in unserer Antenne 1 App.
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1: Ich bin Diana Kramer. Autofahrer in Deutschland sollen angesichts hoher Spritpreise kurzfristig mit einem neuen Tankrabatt entlastet werden. Angestrebt wird laut Bundesregierung, dass der Tankrabatt Anfang Oktober umgesetzt ist. Er soll dann bis Ende des Jahres gelten. Wird er voll weitergegeben, könnte die Entlastung 17 Cent pro Liter betragen. Daneben ist spätestens ab Januar 2027 auch ein Spritpreisdeckel geplant, aber als Kriseninstrument und nicht dauerhaft. Seit Monaten erhebt US-Präsident Donald Trump Ansprüche auf Grönland und drohte sogar mit der Übernahme der Insel. Jetzt verkündeten die USA, Dänemark und Grönland einen Durchbruch in dem Streit und kündigten an, dass in der kommenden Woche voraussichtlich ein Abkommen unterzeichnet werden soll.
2: Trump hatte etwas voreilig von einem schon besiegelten Abkommen geschrieben. Die USA könnten fortan tun, was immer nötig sei, um Grönland zu verteidigen, postete Trump. Man habe dauerhafte Kontrolle über die Sicherheit und alle anderen Belange in Grönland. Die dänische Regierung teilte mit, man erwarte bei der UN-Generalversammlung in New York nächste Woche einen Deal zu unterzeichnen. Die Vereinbarung respektiert demnach die Souveränität des dänischen Königreichs und die Selbstbestimmung der Grönländer. Tina Eck, USA.
1: Es gilt als das größte Volksfest der Welt und lockt jedes Jahr rund 7 Millionen Besucher an. Heute öffnet das 191. Oktoberfest in München. Am Mittag heißt es dann wieder, Ohrzopft ist.
3: Die heißeste Frage, die wir uns hier stellen, ist natürlich, wie viele Schläge wird Oberbürgermeister Dominik Krause beim traditionellen Anstich im Schottenhammelfestzelt brauchen? Er hat jedenfalls fleißig geübt.
4: Bisher waren es immer 2, aber ich will die Latte jetzt nicht zu hoch legen, also 2 bis 3 ist das Ziel.
3: Neben einigen neuen Fahrgeschäften hat die Stadt auch ihr Sicherheitskonzept aktualisiert. Mehr Kameras und KI-Hitzekarten sollen helfen, um eine kurzzeitige Schließung des Festgeländes wie letztes Jahr zu vermeiden. Aus München, Joshua Heise.
1: Zum Fußball. Und da sind die Spieler des FC Bayern schon vor dem Start der Wiesn in Feierlaune. Die Münchner überrollten zu Hause Union Berlin und gewannen haushoch mit 7:0. Bayern-Star Harry Kane feierte eine historische Bestmarke, seinen 100. Bundesligatreffer im 98. Spiel.
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5: Uns liegen derzeit keine Meldungen vor. Alle aktuellen Staus und Blitzer findet ihr jederzeit auf antenne1.de oder ganz bequem in unserer Antenne 1 App.
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1: Ich bin Diana Kramer. Der Tankrabatt kommt zurück. Darauf haben sich Bund und Länder zur Entlastung der Autofahrer wegen der hohen Spritpreise geeinigt. Er soll Anfang Oktober umgesetzt werden und bis zum Jahresende gelten, teilte die Bundesregierung am Abend mit. Finanzminister Lars Klingbeil im ZDF.
2: Wir stoppen die Abzocke auch durch die Mineralölkonzerne und wir sorgen jetzt dafür, dass schnell die Spritpreise gesenkt werden. Also die Bürgerinnen und Bürger werden es schnell merken, dass über die Absenkung der Energiesteuer das Tanken günstiger wird.
1: Finanzminister Klingbeil. Wie schon im Mai und Juni könnte die Entlastung für Autofahrer bei 17 Cent pro Liter liegen, wenn der Tankrabatt, also die Steuersenkung, voll weitergegeben wird. Daneben ist spätestens ab Januar auch ein Spritpreisdeckel geplant. Im Streit um Grönland haben Dänemark und die USA einen Durchbruch verkündet. In der kommenden Woche soll ein Abkommen unterzeichnet werden. US-Präsident Donald Trump schrieb auf der Plattform Truth Social, das Abkommen gewähre den Vereinigten Staaten die dauerhafte Kontrolle über die Sicherheit und alle anderen Belange Grönlands. Laut dänischer Regierung erkenne der Deal die Souveränität und territoriale Integrität des dänischen Königreichs und das Recht des grönländischen Volks auf Selbstbestimmung an. 2 Wochen nach dem AfD-Sieg in Sachsen-Anhalt richten sich die Blicke auf Mecklenburg-Vorpommern und Berlin. In beiden Ländern werden morgen neue Landesparlamente gewählt. Die Ergebnisse dürften für die Zukunft von Kanzler Friedrich Merz, aber auch die schwarz-rote Koalition auf Bundesebene mitentscheidend sein.
3: Seit Tagen wird darüber diskutiert, ob Merz noch der Richtige im Kanzleramt ist. Er selbst hat das CDU-Präsidium für Sonntagabend in die Parteizentrale eingeladen. Erlebt die CDU morgen ein ähnliches Debakel wie bei der Landtagswahl vor 2 Wochen in Sachsen-Anhalt, dann dürfte die Luft für Merz immer dünner werden. Ob er sich dann noch halten kann, ist völlig offen. Gut möglich, dass die Rufe nach einem Kanzlertausch dann noch lauter werden. Und auch die Folgen für die schwarz-rote Koalition im Bund sind dann noch nicht absehbar. Aus Berlin, David Riemer.
1: Zum Fußball. Der FC Bayern hat seine Fans schon am Vorabend des Oktoberfeststarts in Bierzeltlaune gebracht. In ihren bunten Wiesentrikots schenkten die Münchner Union Berlin mit einem 7:0-Sieg kräftig ein. Und zumindest für eine Nacht rückte der deutsche Rekordmeister wieder auf Tabellenplatz 1.
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4: Uns liegen derzeit keine Meldungen vor. Alle aktuellen Staus und Blitzer findet ihr jederzeit auf antenne1.de oder ganz bequem in unserer Antenne 1 App.
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6: Ich bin Thomas Bleskin. Autofahrer in Deutschland sollen angesichts hoher Spritpreise kurzfristig mit einem neuen Tankrabatt entlastet werden. Angestrebt wird laut Bundesregierung, dass der Tankrabatt Anfang Oktober umgesetzt ist. Er soll bis Ende des Jahres gelten. Wird er voll weitergegeben, könnte die Entlastung 17 Cent pro Liter betragen. Daneben ist spätestens ab Januar 2027 auch ein Spritpreisdeckel geplant.
7: Wie schon im Mai und Juni könnte die Entlastung für Autofahrer bei 17 Cent je Liter Kraftstoff liegen, wenn die Steuersenkung auch voll weitergegeben wird. Die Kosten von insgesamt 2,5 Milliarden Euro sollen zwischen Bund und Ländern 50-50 aufgeteilt werden. Beim Spritpreisdeckel, der dann spätestens zu Beginn des nächsten Jahres kommen soll, legt der Staat eine Obergrenze für den maximal zulässigen Verkaufspreis von Benzin und Diesel fest. Allerdings soll der nicht dauerhaft gelten, sondern als vorübergehendes Kriseninstrument. Diana Kramer, Nachrichtenredaktion.
6: Im Streit um Grönland haben Dänemark und die USA einen Durchbruch verkündet. In der kommenden Woche soll ein Abkommen unterzeichnet werden, teilten die Regierungen von Dänemark und Grönland mit.
8: Trump hatte etwas voreilig von einem schon besiegelten Abkommen geschrieben. Die USA könnten fortan tun, was immer nötig sei, um Grönland zu verteidigen, postete Trump. Man habe dauerhafte Kontrolle über die Sicherheit und alle anderen Belange in Grönland. Die dänische Regierung teilte mit, man erwarte bei der UN-Generalversammlung in New York nächste Woche einen Deal zu unterzeichnen, der aber noch parlamentarischen Segen brauche. Die Vereinbarung respektiert demnach die Souveränität des dänischen Königreichs und die Selbstbestimmung der Grönländer. Tina Eck, USA.
6: US-Präsident Donald Trump verbietet dem renommierten TV-Sender CNN ab sofort den Zugang zum Weißen Haus. Betroffen von dem Verbot seien auch der Sender MS Now und das Newsportal Politico, schrieb er auf seiner Plattform Truth Social. Trump warf ihnen vor, Falschnachrichten zu verbreiten. Damit wären Reporterinnen und Reporter dieser Medienhäuser von Pressekonferenzen und Terminen Trumps im Oval Office ausgeschlossen. Zum Sportfußball. Der FC Bayern hat seine Fans am Vorabend des Oktoberfestbeginns in Bierzeltlaune gebracht. Kurz vor dem Start des größten Volksfestes der Welt schenken die Münchner in ihren kunterbunten Wiesentrikots dem 1. FC Union Berlin beim 7:0 kräftig ein.
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9: Uns liegen derzeit keine Meldungen vor. Alle aktuellen Staus und Blitzer findet ihr jederzeit auf antenne1.de oder ganz bequem in unserer Antenne 1 App.
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10: 1. Hoch die Hände.
11: Samstag!
10: So, und nachdem ich ja schon erzählt habe, dass ich im Dunkeln ungern meine Füße im Bett draußen liegen habe, also ohne Decke, habe ich erst gedacht, ich wäre der Einzige, der was am Helm hat.
11: Nein.
10: Aber Francesco aus Stuttgart, der outet sich auch. Womit, verraten wir euch direkt in 12 Minuten.
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1: Und das war eines der Highlights der letzten Woche.
2: Du Heini, hier ist Hitradio Antenne 1. Ich habe mich heute Morgen geoutet. Ich habe heute Morgen gesagt, dass ich meine Füße, wenn es dunkel ist im Schlafzimmer, nicht raushängen lasse.
3: Das ist so bescheuert.
2: Ich habe es gestern wieder probiert und dann kennt ihr das auch. Wenn du das Gefühl hast, gleich packt er.
4: Nee, kennst du nicht? Kenn ich überhaupt nicht.
3: Doch, Leute, ich kenne das auch hier. Ich habe auch so ein Spleen, wenn ich im Keller runter und dann ist so dunkel und dann muss ich ganz schnell wieder hoch, wenn das Licht dann aus ist und dann muss ich immer singen. Ohne singen geht es nicht, weil ich Angst habe, dass dann jemand hinter mir ist.
2: Und das ist doch schön. Wir haben alle einen am Helm und auch Wachmacher hat's mit Tom, du auch.
4: Bestimmt. Ja, bei mir ist es so, wenn ich draußen unterwegs bin und so Steinplatten vor mir habe, dann muss ich immer so ein spezielles Muster laufen und darf nicht diese Fugen berühren.
3: Ah, ja, das kenne ich, ja. Man muss immer in dem Quadrat quasi drin bleiben. Ja.
2: Also ihr merkt schon, wenn man so richtig einen drin hat, ne, dann arbeitet man einfach beim Radio. Aber Francesco aus Stuttgart hat auch noch was reingeschickt.
5: Ich habe auch so ein Spleen und zwar, wenn ich Treppen laufe, sei es rauf oder runter, ich muss alle Treppen immer zählen. Und wenn ich die Treppe 2-3 Mal am Tag, muss ich immer wieder zählen.
2: Ja, und gut, man könnte natürlich auch merken und sagen, ah, die kenne ich schon, das ist 54. Aber du musst jeden Einzelnen nehmen. Ne? So, ich
3: nervig,
2: finde, das,
3: ja.
2: Das macht uns Menschen sympathisch. Oder wenn ihr auch so einen Hau habt, dann freut euch einfach.
3: Ihr seid nicht Menschen, alleine.
2: Ja, genau. Wir sind genauso doof wie ihr. Und umgekehrt. 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
2: Es ist die Schocknachricht des Morgens. Kim hat ihren Ehering abgelegt.
3: Nee.
2: In einer fremden Wohnung.
4: Ja.
2: Hitradio Antenne 1 ist hier. Was ist da los?
4: Ja, Leute, ja, okay. Es ist so. Mein Mann hat übrigens auch schon gefragt. Aha, wo ist denn dein Ring? Wo hast du den denn nicht hin?
2: Ne,
4: ja, ich hab den verlegt.
2: Erzähl jetzt bitte.
4: Ja, pass auf. Also ich habe vielleicht ein bisschen zu doll geschmust mit einem Typen.
2: Was?
4: Ja, ich gebe es jetzt glaubst
2: warte
4: nicht
2: mal,
4: so.
2: Warte
4: ja,
2: mal.
4: Es ist so.
2: Was ist los?
4: Ja, mit einem Typen. Aber passt auf, es waren noch zwei Girls dabei.
2: Was?
4: Ja.
3: Ernst, Alter? Was hier los?
4: Ja, ich bin Katzensitterin. Was denkt ihr denn?
2: So.
4: Von meiner besten Freundin, die ist schön im Urlaub und deswegen passe ich jetzt auf die Miezen auf.
2: Wieso legst du da den Ring ab? Was hast du mit dir
4: ja,
2: gemacht?
4: Ich musste dir ihre Hinterlassenschaften wegmachen und dann hatte ich ein bisschen Angst, dass da vielleicht ein bisschen was auf meinen Ring irgendwie kommt und ich muss ja dann Hände waschen und kennt ihr das, ne, Mädels? Beim Händewaschen Ringe ausziehen, weil sonst klebert da auch die Seife und so dran. Habe ich den am Waschbecken an der Seite hingelegt?
2: Das wollte ich gerade fragen. Der liegt am Waschbecken?
4: Ja.
2: Ach du Schrecken, du weißt... Du weißt, dass Katzen natürlich spielen und wenn die jetzt den Ring spielen und der in
4: aber normalerweise hat mir meine Freundin gesagt, hüpfen die da nicht hoch. Also ich bin gespannt, was später passiert, wenn ich in diese Wohnung komme, ob die damit schon Pingpong gespielt haben und der nirgendwo ist oder ob er noch da liegt.
2: Okay, also alles gut. Ehe läuft.
4: Ja.
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1: Heute scheint abseits anfänglicher Nebelfelder häufig die Sonne bei 20 Grad im Bergland bis 26 Grad im Rheintal. Morgen zunächst noch freundlich, im Tagesverlauf von Nordwesten her etwas Regen bei 23 bis 28 Grad.
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2: Ich bin Thomas Bleskin. Autofahrer sollen wegen der hohen Spritpreise kurzfristig entlastet werden. Bund und Länder haben sich auf einen neuen Tankrabatt geeinigt, der Anfang Oktober starten und bis Jahresende gelten soll. Bei vollständiger Weitergabe könnte Benzin und Diesel um 17 Cent je Liter günstiger werden.
3: Den Tankrabatt kennen Autofahrer schon. Im Sommer war er für 2 Monate in Kraft, senkte die Steuern auf Benzin und Diesel um rund 17 Cent. Wobei nicht alles davon bei den Tankenden ankam. Außerdem kosteten die 2 Monate Tankrabatt die Regierung Milliarden. Das wird nun also wieder teuer, gilt aber immerhin als schnell wirksame Maßnahme. Ein Spritpreisdeckel ist neu für Deutschland. Es gibt ihn aber zum Beispiel in Belgien und Luxemburg. Dabei legt der Staat einen Höchstpreis für Sprit fest, unter anderem anhand von Ölpreis, Transportkosten und festgelegter Marge für die Händler. Ronny Thorau, Berlin.
2: Im jahrelangen Streit um Grönland haben die USA, Dänemark und die weitgehend autonome Insel eine Einigung angekündigt. Nach Angaben aus Kopenhagen und Nuuk soll das Abkommen kommende Woche unterzeichnet werden. US-Präsident Trump erklärte dagegen, die Vereinbarung sei bereits besiegelt und gebe den USA weitreichende Befugnisse in Sicherheitsfragen. Dänemark und Grönland bestätigten das so nicht und betonten, Souveränität und Selbstbestimmungsrecht der Grönländer würden gewahrt. US-Präsident Trump verbietet dem renommierten TV-Sender CNN ab sofort den Zugang zum Weißen Haus. Betroffen von dem Verbot seien auch der Sender MS Now und das Newsportal Politico, schrieb er auf seiner Plattform Truth Social. Beobachter erwarten ein juristisches Nachspiel.
4: Pressefreiheit ist in der Verfassung verankert und das hier wird auf jeden Fall vor Gericht landen und da dürfte Trump damit nicht durchkommen. Er hat eine miese Woche hinter sich. Benzin- und Dieselpreise schießen in den Himmel, seine Umfragewerte sind im Keller, republikanische Parteifreunde meutern. Er musste wohl einfach mal Dampf ablassen. Umgesetzt worden ist der Bann auch noch nicht. CNN und MS Now-Reporter waren gestern noch ganz normal im Weißen Haus, wo sie von Trump regelmäßig auf übelste Weise beleidigt werden. Trump polterte, die Medien würden ständig Fiktion und Lügen verbreiten, aber nicht länger in seinem Haus. Tina Eck, USA.
2: Und zum Sportfußball. Der FC Bayern hat Union Berlin mit 7:0 besiegt und zumindest vorübergehend die Tabellenführung übernommen. Harry Kane erzielte dabei im 98. Bundesligaspiel seinen 100. Treffer.
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1: Uns liegen derzeit keine Meldungen vor. 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
5: 1. Einen schönen Samstag mit euch. Das wird das Highlight heute Morgen. Malik Harris, der wird gleich bei Hit the Spot singen. Mhm. Ja, das ist der Mann, der beim ESC für Deutschland vertreten war mit Rockstars. Und genau den wird er gleich hier performen. Ja, der singt drauf. Geil. Mit. Der Hit wird irgendwann leiser, verschwindet irgendwann ganz. Malik singt aber weiter. Trifft er dann den Punkt, wo der Song wieder einsetzt oder nicht? Die Antwort hier in 12 Minuten.
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2: Und Kim freut sich heute, denn sie darf sich ausruhen. Dafür er nicht. Malik Harris ist da.
3: Oh, hallo, hallo.
2: Hey, herzlich willkommen.
3: Ja, grüße euch, danke.
2: Also, der Mann, der hunderte Millionen Zuschauer hatte beim ESC, mit diesem einen Hit, den du jetzt mitsingst, okay?
4: Das ist so geil.
2: Rockstars, also du weißt Bescheid. Ich spiele den jetzt an.
3: Okay.
2: Du setzt dich da einfach drauf auf den Hit, singst weiter, dann wird er irgendwann leiser, verschwindet ganz. Mhm. Du singst so lange weiter, bis er wieder einsetzt. Und wenn du an derselben Stelle bist, Alter.
3: Was kriege ich denn eigentlich?
2: Einen Kuss von mir.
4: Okay. Ich wollte gerade sagen,
2: okay, pass auf. Wollen wir loslegen?
3: Okay, ich bin aufgeregt.
2: Pass auf, leg dich drauf. 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
4: Ganz
2: ehrlich, also erstmal hatte ich Gänsehaut, wir hatten alle Gänsehaut.
4: Das war mega.
2: Das war sehr geil und du kriegst auch noch eine zweite Chance.
3: Okay.
2: Okay? Also wirklich sehr, sehr geil gemacht.
3: Okay,
2: oh, immer live singen zu hören. Also, nächste Chance machen wir gleich kurz nach halb.
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2: Mali Caris ist hier. Yeah. Der Mann, der für uns beim ESC Rockstars gesungen hat und der auf dem Reutlinger Stadtfest so dermaßen die Hütte abgerissen hat. Man muss sagen, du hast gerade eben leider verkackt.
3: Ja, das ist korrekt.
1: Jetzt sag doch nicht verkackt. Nein,
2: weil ich gesagt habe, dass wir uns dann küssen müssen, wir beide. Du kriegst keinen Kuss von mir, okay, aber...
3: Schade.
2: Aber okay. Aber jetzt schaffst du es, okay? Du kriegst jetzt wieder deinen Hit. Du singst darauf mit, der wird irgendwann leiser, verschwindet ganz. Und dann... Wenn der wieder einsetzt, solltest du an derselben Stelle sein, okay?
3: Schauen wir mal.
2: Bist du bereit?
3: Yes, let's
1: jetzt
3: go.
1: Okay.
2: Achtung, los geht's.

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1: Ja!
2: Ja! Ja! Oh, ich war so aufgeregt.
1: Geil! Das lassen wir gelten.
3: Mega!
1: Das lassen wir gelten.
2: Knappes Ding.
1: Und willst du jetzt deinen Kuss haben?
2: Ja, let's go. Battle.
1: Nein, sehr geil. Also, wenn ich kurz sagen darf, deine Stimme ist der Ober-Oberhammer.
2: Vielen, vielen Dank dir.
1: Also, toll, dass du da warst. Es war einfach schön mit dir.
2: Hat Spaß gemacht. Danke euch.
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10: Heute scheint abseits anfänglicher Nebelfelder häufig die Sonne bei 20 Grad im Bergland bis 26 Grad im Rheintal. Morgen zunächst noch freundlich, im Tagesverlauf von Nordwesten her etwas Regen bei 23 bis 28 Grad.
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11: Ich bin Thomas Bleskin. Autofahrer in Deutschland sollen angesichts hoher Spritpreise kurzfristig mit einem neuen Tankrabatt entlastet werden. Angestrebt wird laut Bundesregierung, dass der Tankrabatt Anfang Oktober umgesetzt ist. Er soll bis Ende des Jahres gelten. Wird er voll weitergegeben, könnte die Entlastung 17 Cent pro Liter betragen. Daneben ist spätestens ab Januar 2027 auch ein Spritpreisdeckel geplant.
12: Wie schon im Mai und Juni könnte die Entlastung für Autofahrer bei 17 Cent je Liter Kraftstoff liegen, wenn die Steuersenkung auch voll weitergegeben wird. Die Kosten von insgesamt 2,5 Milliarden Euro sollen zwischen Bund und Ländern 50-50 aufgeteilt werden. Beim Spritpreisdeckel, der dann spätestens zu Beginn des nächsten Jahres kommen soll, legt der Staat eine Obergrenze für den maximal zulässigen Verkaufspreis von Benzin und Diesel fest. Allerdings soll der nicht dauerhaft gelten, sondern als vorübergehendes Kriseninstrument. Diana Kramer, Nachrichtenredaktion.
11: Im Streit um Grönland haben Dänemark und die USA einen Durchbruch verkündet. In der kommenden Woche soll ein Abkommen unterzeichnet werden, teilten die Regierungen von Dänemark und Grönland mit.
13: Trump hatte etwas voreilig von einem schon besiegelten Abkommen geschrieben. Die USA könnten fortan tun, was immer nötig sei, um Grönland zu verteidigen, postete Trump. Man habe dauerhafte Kontrolle über die Sicherheit und alle anderen Belange in Grönland. Die dänische Regierung teilte mit, man erwarte bei der UN-Generalversammlung in New York nächste Woche einen Deal zu unterzeichnen, der aber noch parlamentarischen Segen brauche. Die Vereinbarung respektiert demnach die Souveränität des dänischen Königreichs und die Selbstbestimmung der Grönländer. Tina Eck, USA.
11: US-Präsident Donald Trump verbietet dem renommierten TV-Sender CNN ab sofort den Zugang zum Weißen Haus. Betroffen von dem Verbot seien auch der Sender MS Now und das Newsportal Politico, schrieb er auf seiner Plattform Truth Social. Trump warf ihnen vor, Falschnachrichten zu verbreiten. Damit wären Reporterinnen und Reporter dieser Medienhäuser von Pressekonferenzen und Terminen Trumps im Oval Office ausgeschlossen. Zum Sportfußball. Der FC Bayern hat seine Fans am Vorabend des Oktoberfestbeginns in Bierzeltlaune gebracht. Kurz vor dem Start des größten Volksfestes der Welt schenken die Münchner in ihren kunterbunten Wiesentrikots dem 1. FC Union Berlin beim 7:0 kräftig ein.
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14: Uns liegen derzeit keine Meldungen vor. Alle aktuellen Staus und Blitzer findet ihr jederzeit auf antenne1.de oder ganz bequem in unserer Antenne 1 App.
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15: 1. Ein tolles Wochenende.
16: Guten Morgen. Es ist wieder soweit. Wir spielen Wahrheit oder Pflicht. Und heute ist unser lieber Ostermann dran. Sag an, was nimmst du?
15: Schnitzel.
16: Komm schon, Wahrheit oder Pflicht?
15: Ich nehme Pflicht heute.
16: Ich freue mich drauf. Mach dich auf was gefasst hier in 12 Minuten.
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2: Und die zwei Hellseher gucken schon wieder so komisch.
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2: So, ich habe mich gerade eben für Pflicht entschieden. Mhm. Aber wieso lacht ihr das so komisch jetzt?
4: Ja, jetzt pass auf, weil Wachmacher Azubi Tom und ich, wir haben uns dieses Mal ein Special einfallen lassen. Heute ist nämlich alles anders. Wir haben uns gedacht, pass mal auf, bei deiner schönen Pflichtaufgabe. Du bist ja jetzt seit knapp 2 Wochen oder was, glaube ich, in deiner Fitness-Area. Ne? Bist hier schön am Pumpen. Deswegen, du bist am Pumpen. Und wir wissen ja, alle guten Pumper, die trinken auch so Proteinshakes, ne? So ein Gesöff so mit verschiedenen...
2: Aber Moment mal, ne? In den Regularien steht auch noch, dass unsere wunderbaren Hitradio-Einzuhörer das normalerweise
4: entscheiden. Ja, das stimmt, aber heute haben wir gedacht, komm, wir machen ein super Special
2: draus. Da lese ich aber nochmal nach.
4: Nein, machst du nicht. Pass auf, deswegen haben Tom und ich uns so ein bisschen was angerührt, so einen speziellen Shake. Tom, magst du mal
5: holen kurz?
4: Was? Ist wirklich toll, sieht super aus.
2: Was soll da drin sein?
4: Ja, das wird dir der Tom jetzt gleich präsentieren, wie wunderbar das aussieht und was da alles drin ist. So, er hat sich schon eingeschenkt. Tom, willst du mal kurz ein, zwei Zutaten nennen, die wir da reingemixt haben?
2: Darf ich kurz mal eine Frage stellen? Wer hat da ins Glas gekotzt? Was ist das? Was soll das sein?
5: Also ich habe gerade eben dran gerochen, ich war kurz davor. Also pass auf, willst du wissen, was drin ist?
4: Ja, natürlich.
5: Also, einmal Milch, dann Skier, dann Vanille, Proteinpulver.
4: Ist ja ganz normal so.
5: Dann noch harzer Käse, der ist schön proteinreich.
2: Echt, so eine Schnitte?
5: Ja. Dann noch ein Ei und...
2: Ein rohes Ei?
5: Nein, gekocht vorher.
4: Und, sag meine Lieblingszutat?
5: Der Thunfisch.
4: So, das Ganze haben wir zusammengerührt und ich würde sagen, du kannst dich jetzt mit dem Drink schon mal ein bisschen anfreunden, kriegst 2 Hits Zeit und dann wird es runtergeschüttet.
2: Das Problem ist, ich habe gerade so viel Kaffee in mir, ich mache gleich hier aufs Mischpult.
4: Das ist mir recht egal. Du kriegst es hin.
2: Boah.
4: So, wir drücken dir alle die Daumen, du packst es.
2: Okay, also 7 Minuten haben wir noch Zeit, ne?
4: Ja.
2: Euch die Luft aus dem Auto rauszulassen. Was soll denn das auch? Ganz
4: warum
2: ehrlich,
4: nicht? Ist doch
2: sowas
4: nett.
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2: Oh, es geht los. Wachmacher Azubi Tom und ich, wir freuen uns sehr. Also, Ostermann hat gerade Pflicht gewählt, ne? Und, ja, muss nicht so grinsen, pass auf. Und wir beide, wir haben uns was Schnuckeliges einfallen
3: was
2: lassen dieses Mal.
3: Und
2: wir haben ein Special gemacht und zwar haben wir hier einen wunderschönen Proteinshake zusammengerührt. Aus Tom, kannst du nochmal die Zutaten sagen, die wir rein haben?
4: Da drin ist Thunfisch, ein hartgekochtes Ei, harzer Käse,
3: ja. Also, so dermaßen
4: Vanille-Ice-Cream-Protein-Powder.
2: Also, es sieht auf jeden Fall schön aus, wie so ein normaler
3: aussieht?
2: Shake.
3: Als hätte man einen Ochsen gemolken.
2: Gar
3: nein,
2: nicht.
3: Wirklich. Und vor allem, warum soll ich das saufen überhaupt?
2: Ja, weil du bist jetzt doch hier in deiner Fitness-Area und deswegen haben wir gedacht, brauchst du hier viele Proteine. Genau, also rinn damit jetzt. Das ist deine Pflichtaufgabe, dir diesen Shake hier reinzuschütten.
4: Ich hole schon mal einen Eimer.
3: Das sieht wirklich aus, als hätte jemand da reingegöbelt.
2: Jetzt riech erstmal dran und sag, wie es riecht.
3: Och, die Mischung zwischen Thunfisch und harzer Roller, das ist
2: gut,
3: schon,
2: oder?
3: Ja, das wird nicht
2: so,
3: toll.
2: So, jetzt schützt dir rein, komm, auf geht's.
3: Also ich muss ja nicht ganz austrinken, oder doch?
4: Doch.
2: Zumindest zur Hälfte. Das nimmt ja so ein Babyschluck. Was denn?
3: Boah, seid ihr sicher, dass das nur das ist, was ihr gesagt habt? Ist,
2: ja.
3: Da, irgendwas, ist da irgendwas abgelaufen, was ihr da reingekippt habt?
2: Jetzt komm, nicht lang schnacken.
3: Boah, ist das ekelhaft, Leute. Boah, warte mal, lass das bitte ganz. Boah.
2: Ja? Und? Oh, wie das Gesicht verzieht. Na, drinbleiben, schön drinbleiben. Alles gut, alles gut.
3: Als würdest du eine Ziege ablecken,
2: hast
3: die gerade im Regen stand. So schmeckt es.
2: Echt?
3: Ja, also stell
2: komm,
3: mir
2: einen
3: von.
2: Schluck nimmst du noch, als dann hast du
3: es geschafft. Als wärst du im Streichelzoo bei der Wilhelma, die haben gar keinen. Aber als wärst du im Streichelzoo und würdest irgendwie das, was auf dem Boden liegt, da reinpacken.
2: Ein Schluck noch.
3: Ist das wieder?
2: Ein Schluck noch.
3: Boah, da kriegt man vor
2: dann
3: allem
2: bist du durch.
3: So ein...
2: Ja, du gehst danach erstmal auf Toilette, dich frisch machen.
4: Boah, die Augen, ich sehe.
3: Boah, aber auch dieses, das ist dieses Thunfischzeug.
2: Ja.
3: Seid ihr sicher, dass der nicht natürlich in Todes gestorben ist?
4: Nee, da war auch so Thunfischöl drin.
2: Ein Schluck jetzt noch. Der letzte. Sehr gut. Oh, er verzieht das Gesicht, ihm ist ein bisschen schlecht. Aber du hast es geschafft, oder?
3: Das ist wirklich so asozial.
2: Geil. Super gemacht, Ostermann. Wir sind stolz auf dich.
3: Darf ich was sagen?
2: Hm?
3: Ich hasse euch. Das ist wirklich so widerlich.
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0: Es ist 5 vor 9, Hitradio Antenne 1 mit dem Wetter. Und der Sommer gibt doch mal richtig Gas heute. Am Morgen ist es zwar noch ziemlich frisch, aber tagsüber scheint heute ganz viel Sonne und das ungestört. Die Temperaturen gehen auch nochmal hoch auf 19 Grad auf der Alp und bis zu 26 Grad im Breisgau. Ab morgen wieder mehr Wolken, Regen auch möglich und wieder kühler. Also den Tag heute nutzen. Zurzeit in Heidelberg 12 Grad, in Nürtingen 11 und in Nagold hier 9 Grad.
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2: Ich bin Thomas Bleskin. Autofahrer sollen wegen der hohen Spritpreise kurzfristig entlastet werden. Bund und Länder haben sich auf einen neuen Tankrabatt geeinigt, der Anfang Oktober starten und bis Jahresende gelten soll. Bei vollständiger Weitergabe könnte Benzin und Diesel um 17 Cent je Liter günstiger werden.
3: Den Tankrabatt kennen Autofahrer schon. Im Sommer war er für 2 Monate in Kraft, senkte die Steuern auf Benzin und Diesel um rund 17 Cent. Wobei nicht alles davon bei den Tankenden ankam. Außerdem kosteten die 2 Monate Tankrabatt die Regierung Milliarden. Das wird nun also wieder teuer, gilt aber immerhin als schnell wirksame Maßnahme. Ein Spritpreisdeckel ist neu für Deutschland, es gibt ihn aber zum Beispiel in Belgien und Luxemburg. Dabei legt der Staat einen Höchstpreis für Sprit fest, unter anderem anhand von Ölpreis, Transportkosten und festgelegter Marge für die Händler. Ronny Thorau, Berlin.
2: Im jahrelangen Streit um Grönland haben die USA, Dänemark und die weitgehend autonome Insel eine Einigung angekündigt. Nach Angaben aus Kopenhagen und Nuuk soll das Abkommen kommende Woche unterzeichnet werden. US-Präsident Trump erklärte dagegen, die Vereinbarung sei bereits besiegelt und gebe den USA weitreichende Befugnisse in Sicherheitsfragen. Dänemark und Grönland bestätigten das so nicht und betonten, Souveränität und Selbstbestimmungsrecht der Grönländer würden gewahrt. US-Präsident Trump verbietet dem renommierten TV-Sender CNN ab sofort den Zugang zum Weißen Haus. Betroffen von dem Verbot seien auch der Sender MS Now und das Newsportal Politico, schrieb er auf seiner Plattform Truth Social. Beobachter erwarten ein juristisches Nachspiel.
4: Pressefreiheit ist in der Verfassung verankert und das hier wird auf jeden Fall vor Gericht landen und da dürfte Trump damit nicht durchkommen. Er hat eine miese Woche hinter sich. Benzin- und Dieselpreise schießen in den Himmel, seine Umfragewerte sind im Keller, republikanische Parteifreunde meutern. Er musste wohl einfach mal Dampf ablassen. Umgesetzt worden ist der Bann auch noch nicht. CNN und MS Now-Reporter waren gestern noch ganz normal im Weißen Haus, wo sie von Trump regelmäßig auf übelste Weise beleidigt werden. Trump polterte, die Medien würden ständig Fiktion und Lügen verbreiten, aber nicht länger in seinem Haus. Tina Eck, USA.
2: Und zum Sportfußball. Der FC Bayern hat Union Berlin mit 7:0 besiegt und zumindest vorübergehend die Tabellenführung übernommen. Harry Kane erzielte dabei im 98. Bundesligaspiel seinen 100. Treffer.
0: 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A81 Singen Richtung Stuttgart zwischen Herrenberg und Schönbuchtunnel. Hier Gefahr durch Gegenstände auf dem linken Fahrstreifen. A8 Karlsruhe Richtung Stuttgart zwischen Pforzheim Nord und Süd. Hier derzeit 5 Kilometer Stau. Und dann Achtung, in Stuttgart ist die Theodor-Heuss-Straße gesperrt. Und zwar zwischen dem Hauptbahnhof und der Fritz-Elsass-Straße. Das ist Rotebühl-Platz. Hier gibt es eine Umleitung natürlich. Das Ganze geht noch bis Montag früh 5 Uhr. Hier wird nämlich eine Brücke abgerissen. Und außerdem blitzt es. Blitzeranhänger steht zwischen Schöneich und Holzgerlingen an der Abzweigung zum Freibad. Da ist 70 erlaubt. Jochen hat's gemeldet. Danke dafür. So, einmal schlucken. Staus und Blitzer meldet ihr telefonisch oder per WhatsApp an die 08000 75 7000 oder über die Antenne 1 App.
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0: 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Schönen Samstagmorgen wünsche ich euch. Ja, es ist das letzte offizielle Sommerwochenende, denn am Mittwoch ist kalendarischer Herbstbeginn. Und ganz ehrlich, mich freut's. Heute nochmal warm, okay, aber dann reicht's auch mit diesem endlos Sommer. Oder seht ihr das anders? Meldet euch. Wer freut sich auch auf den Herbst und auf was da ganz besonders? 08000 75 7000. Und damit geht es rein in den Samstag. Jetzt mit einem der besten Hits von heute. Das ist Dermot Kennedy und Funeral.
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0: Schönen Samstag zusammen. Ihr hört Hitradio Antenne 1. 08.075.7000. Meldet euch doch heute vielleicht auch gerne mal bei mir in der Sendung. Der Herbst steht an. Nächste Woche Mittwoch ist kalendarischer Herbstbeginn. Ich freue mich total, muss ich sagen. Ich habe jetzt schon Deko gekauft und kann es kaum abwarten, die endlich mal hinzustellen. Wie sieht's bei euch aus? Habt ihr Bock drauf auf den Herbst? Auf was freut ihr euch vielleicht? Julia aus Rottweil und Christoph aus Schorndorf.
1: Ich persönlich liebe den Herbst, weil es meine Lieblingsjahreszeit ist. Es ist noch nicht ganz so kalt, es ist aber auch nicht mehr so heiß. Es ist total schön, draußen spazieren zu gehen. Die Luft ist toll, vor allem auch, wenn es draußen schon so ein bisschen spooky aussieht, weil überall so ein leichter Nebel drüber liegt. Die bunten Blätter liebe ich, tolle Herbstgerichte, warme Suppen, tolle Schaumbäder und auch einfach ein bisschen schon Richtung Weihnachten denken und vielleicht auch schon so die ein oder anderen Weihnachtsgeschenke organisieren. Ich freue mich drauf.
2: Worauf freue ich mich im Herbst? Auf die gemütlichen Nachmittage und Abende, wo man einfach schön sich zu Hause so ein bisschen einmuckelt, lecker warmen Kakao trinkt. Und vor allen Dingen, ich bin ja ein Küstenkind, da freue ich mich auch, wenn der Wind so ein klein bisschen um die Häuser zieht, wenn es so ein bisschen so ein bisschen mehr windet und die Blätter von den Bäumen fallen. Ach, herrlich.

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0: Nächste Woche Mittwoch ist Herbst. Yes, dann der kalendarische Herbstbeginn. Gerade also das letzte offizielle Sommerwochenende. Freut ihr euch denn auf die kommende Jahreszeit? Habt ihr so wie ich genug von den hohen Temperaturen und der vielen, vielen Sonne? Was sagt ihr? 08000 75 7000, meldet euch gerne jederzeit. Und was der Herbst ebenfalls mit sich bringt, ist Änderungen in der Natur. Den Wildwechsel zum Beispiel. Und warum wir da ganz besonders aufpassen müssen, das erklärt uns jetzt ein Jäger, nämlich Jochen.
1: Das Wild wechselt grundsätzlich in der Dämmerung, ist also in der Dämmerung unterwegs, in den Dämmerungsphasen. Und das ist natürlich im Herbst, im Winter, dementsprechend morgens und abends, wenn man zur Arbeit fährt, wenn man zurückfährt. Und deswegen birgt das einige Gefahren.
0: Das heißt, auf was müssen wir jetzt achten?
1: Ja, Augen auf, Licht an und nicht so schnell fahren.
0: Und was machen wir jetzt, wenn so ein Reh vor mir steht? Also voll drauf fahren ist der falsche Weg.
1: Ja, also man sagt immer voll drauf fahren, weil in dem Moment, wo die Leute das Lenkrad rumreißen, fahren sie gegen Baum. Aber natürlich, erste Devise ist, keiner soll zu Schaden kommen. Bremsen, anhalten, hupen und andere warnen.

0: Wieder was Neues von Nico Santos. Why Don't You Stay? Läuft circa um Viertel nach bei uns.
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0: ist gleich 9:55. Hier ist Hitradio Antenne 1 mit dem Wetter. Jetzt am Morgen noch ein bisschen frisch. Also wenn ihr jetzt mit dem Hund rausgeht oder schon aufbrecht, nehmt ein Jäckchen mit. Aber tagsüber scheint dann ganz viel Sonne ungestört und die Temperaturen gehen dann auch nochmal hoch. Auf 19 Grad auf der Alp und ganze 26 Grad im Breisgau. Ab morgen dann wieder mehr Wolken, auch Regen möglich und wieder ein Tick kühler. Also Tag ausnutzen. In Göppingen derzeit 14 Grad, Freudenstadt 13 und in Mosbach hier ebenfalls 13 Grad.
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2: Ich bin Thomas Bleskin. Autofahrer in Deutschland sollen angesichts der hohen Spritpreise kurzfristig mit einem neuen Tankrabatt entlastet werden. Dieser soll bis Ende des Jahres gelten. Angestrebt wird laut einer Mitteilung der Bundesregierung, dass der Preisnachlass auf Kraftstoffe Anfang Oktober umgesetzt wird.
3: Um bis zu 17 Cent könnte der Spritpreis für Autofahrerinnen, Speditionsinhaber und Handwerker sinken, wenn der Tankrabatt ab Oktober wieder aktiviert ist. Je nachdem, wie viel der staatlichen Maßnahmen die Kraftstoffkonzerne weiterreichen. Ende Dezember endet der Tankrabatt nach jetzigem Stand dann und es startet im Januar ein Spritpreisdeckel in Absprache mit den Konzernen. Die Kosten für den Tankrabatt werden auf 2,5 Milliarden Euro veranschlagt. Lea Matschulat, Nachrichtenredaktion.
2: Einen Tag vor den Wahlen in Mecklenburg-Vorpommern und Berlin werben die Parteien noch einmal um Stimmen. In Mecklenburg-Vorpommern sind heute vor allem AfD und Grüne mit größeren Kundgebungen unterwegs. In Berlin schließen CDU und BSW ihren Wahlkampf ab. Viele Wähler haben sich noch gar nicht endgültig entschieden, wem sie ihre Stimme geben. In Mecklenburg-Vorpommern waren laut ZDF-Politbarometer zuletzt 21% der Befragten unsicher, in Berlin sogar 23%. Deutschland hat in den USA Dutzende Tarnkappenjets vom Typ F-35 bestellt. Am Abend wurde in den USA im Beisein von Verteidigungsminister Pistorius der erste fertige Kampfjet für Deutschland präsentiert.
4: Verteidigungsminister Pistorius sprach von einer neuen Ära mit dem modernsten Kampfflugzeug der Welt. Die Bundesregierung will 35 der Maschinen für 10 Milliarden Euro kaufen. Das Flugzeug soll die überalterte Tornado-Flotte ablösen und dann einen wichtigen Teil zur Abschreckung beitragen. Die Ausbildung von Piloten und Technikern in den USA hat in diesem Jahr begonnen. Anne Pollmann, New York.
2: Googles KI-Software Gemini ist bei Sicherheitstests in Computersysteme anderer Unternehmen eingedrungen. In einem Fall erriet sie Passwörter, in zwei weiteren fand sie Zugangsdaten in einer Datenbank. Nach Angaben von Google entstand kein Schaden. Die Angriffe seien beendet worden, sobald die KI erkannt habe, dass es sich um echte Systeme handelt. Ähnliche Vorfälle hatte es zuvor bei OpenAI, Anthropic und Meta gegeben.
0: Der Hitradio Antenne 1 Verkehr, damit ihr gut ankommt. A6 Heilbronn Richtung Nürnberg zwischen Ilshofen, Wolpertshausen und Kirchberg. Hier Gefahr durch Personen auf dem Standstreifen. A5 Karlsruhe Richtung Heidelberg zwischen Kronau und Waldorf-Wiesloch. Hier dauert es circa 6 Minuten länger. Und A8 Karlsruhe Richtung Stuttgart zwischen Pforzheim Nord und Süd. Hier 8 Kilometer Stau. Es gibt 2 Sperrungen in Stuttgart derzeit. Einmal zwischen der Heinrich-Baumann-Straße und Villerstraße. Hier gab es nämlich einen Unfall mit mehreren Fahrzeugen. Eine örtliche Umleitung ist eingerichtet. Und die Theodor-Heuss-Straße in Stuttgart ist gesperrt, und zwar noch bis Montag früh um 5. Zwischen Hauptbahnhof und Fritz-Elser-Straße, das ist Rotebühl-Platz. Hier wird nämlich die Fußgängerbrücke abgerissen. Staus und Blitzer meldet ihr telefonisch oder per WhatsApp an die 08000 75 7000 oder über die Antenne 1 App.
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0: 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Wunderschönen Samstag zusammen. Das letzte offizielle Sommerwochenende. Mittwoch kalendarischer Herbstbeginn. Melanie ist erfolgreiche Ordnungsinfluencerin. Und die sagt, wenn der Herbst beginnt, dann sollen wir zu Hause ausmisten. Gleich mehr, auch ein paar Tipps von ihr, hört ihr in einer knappen Viertelstunde. Das ist der Samstagmorgen. Jetzt wieder einer der besten Hits von heute. Kommt von den Jungs von Fastboy Beautiful Life. Gleich 10 Uhr. Guten Morgen.

Ich hoffe, ihr genießt dieses letzte offizielle Sommerwochenende, denn kalendarischer Herbstbeginn ist nächste Woche Mittwoch. Heute dreht sich hier alles um den Herbst. Was verbindet ihr damit? Worauf freut ihr euch besonders? Und was viele jetzt tun, ist zu Hause auszumisten, also Platz zu schaffen für die kalte Jahreszeit. Ich hoffe, ihr genießt dieses letzte offizielle Sommerwochenende, denn kalendarischer Herbstbeginn ist nächste Woche Mittwoch. Heute dreht sich hier alles um den Herbst. Was verbindet ihr damit? Worauf freut ihr euch besonders?

0: kann auf verschiedene Arten, zum Beispiel auch eben dem Ordnung schaffen, ausmisten von Klamotten. Erzähl doch mal, genau. was sind das denn so für Fragen, die ich mir stellen muss, wenn ich jetzt vor so einem Klamottenberg stehe und will aussortieren?
1: Ja, also der Herbst ist ja gerade super zum Ausmisten. Draußen die Bäume verlieren, die Blätter, alle lassen irgendwie los.
0: Ja.
1: Und beim Kleiderschrank, du kannst dann natürlich gucken, was passt nicht mehr, was ist abgenutzt, was habe ich nicht getragen, zum Beispiel den Sommer. Ne? Aber da stehst du dann, oh, ich war früher dünner, aber da passe ich wieder rein. Ich nehme ja ab.
0: Ja.
1: Das ziehst du dann so 3 Jahre mit dir mit. Oder, oh, das war so teuer, das habe ich jetzt nur 2-mal getragen, die nächste Gelegenheit kommt.
0: Ja.
1: Ja, du kannst dich einfach fragen, macht es mich glücklich? Trage ich das Teil gerne? Wie lange habe ich es nicht mehr getragen? Beziehungsweise, wenn es jetzt verbrennt, würde ich es dann wieder kaufen oder wäre es dann egal?
0: Sehr gut. Oder auch was Vergleichbares, gell? Erzähl mal.
1: Man hat ja so seinen Stil. Das heißt, man hat viele Sachen, die gleich aussehen.
0: Und wenn ich schon 3 weiße Blusen habe, dann kann auch eine oder sogar 2 weg, oder?
1: Genau.
0: Es gibt auch eine goldene Regel, Mel, beim Aussortieren. Darüber reden wir gleich. Und du gibst uns auch noch andere Tipps, die das Leben im Haushalt einfacher machen. Bis gleich.
1: Sehr gerne. Bis gleich.

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0: Heute gibt der Sommer nochmal alles, aber am Mittwoch dann kalendarischer Herbstbeginn. Und für viele heißt es dann auch ausmisten zu Hause. Es bietet sich an, sagt auch Melanie Di Piazza, Mel Di P, so ist dein Account bei Instagram. Du hast damit sehr viel Erfolg und du hast beim Ausmisten zu Hause auch eine goldene Regel, Mel.
1: Goldene Regel, meine persönliche goldene Regel ist, alles hat einen Platz, beziehungsweise alles braucht einen Platz.
0: Alles hat einen Platz und alles braucht einen Platz, okay?
1: Das heißt, wenn du Ordnung halten möchtest, ist es einfach wichtig, dass du nur Dinge hast, die du brauchst und die du nutzt. Und dass du auch diese Dinge nur ersetzt und nicht willkürlich einfach anschaffst, weil ja, du stellst dir dann quasi die Wohnung voll.
0: Ja.
1: Das heißt, damit du auch eine erfolgreiche Bestandsaufnahme machen kannst von dem, was du hast, gerade wenn du was suchst, damit du Dinge nicht doppelt und dreifach anschaffst, sollte halt alles einen Platz haben. Weil was keinen Platz hat, steht immer rum, dann stehen deine Oberflächen voll und dann hast du halt diese Unordnung fürs Auge.
0: Total nachvollziehbar. Ordnung mit Mel Di P bei Instagram. Klickt euch drauf, da erklärt euch Mel alles zum Thema Ordnung schaffen zu Hause. Nicht nur beim Kleiderausmisten, jetzt zum Herbstanfang. Da geht es auch um Küche, um Papierkram etc. Schaut euch's an, ist super fürs gute Lebensgefühl. Mel, vielen Dank fürs Gespräch.
1: Danke dir.

0: hört Hitradio Antenne 1 an diesem Samstag. Es ist gleich 11 Uhr und wir machen gleich weiter mit den besten Hits von heute. Das ist Alex Warren, Fever Dream, den kriegt ihr gleich als nächstes bei uns. Und die Jungs von Fastboy sind fleißig. Music Sounds läuft bei uns um circa Viertel nach.
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0: Hitradio Antenne 1 mit dem Wetter. Der Sommer gibt nochmal alles. Viel Sonne, kaum Wolken und die Temperaturen gehen hoch auf 19 Grad auf der Alp und bis zu 26 Grad heute im Breisgau. Morgen ein paar Wolken möglich und ein ganz kleines bisschen kühler wieder. Zurzeit in Vaihingen-Enz 17 Grad, in Triberg sind es 14 Grad und in Heidenheim hier 16 Grad.
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21: Ich bin Thomas Bleskin. Autofahrer in Deutschland sollen angesichts der hohen Spritpreise kurzfristig mit einem neuen Tankrabatt entlastet werden. Dieser soll bis Ende des Jahres gelten. Angestrebt wird laut einer Mitteilung der Bundesregierung, dass der Preisnachlass auf Kraftstoffe Anfang Oktober umgesetzt wird.
22: Um bis zu 17 Cent könnte der Spritpreis für Autofahrerinnen, Speditionsinhaber und Handwerker sinken, wenn der Tankrabatt ab Oktober wieder aktiviert ist. Je nachdem, wie viel der staatlichen Maßnahmen die Kraftstoffkonzerne weiterreichen. Ende Dezember endet der Tankrabatt nach jetzigem Stand dann und es startet im Januar ein Spritpreisdeckel in Absprache mit den Konzernen. Die Kosten für den Tankrabatt werden auf 2,5 Milliarden Euro veranschlagt. Lea Matschulat, Nachrichtenredaktion.
21: Einen Tag vor den Wahlen in Mecklenburg-Vorpommern und Berlin werben die Parteien noch einmal um Stimmen. In Mecklenburg-Vorpommern sind heute vor allem AfD und Grüne mit größeren Kundgebungen unterwegs. In Berlin schließen CDU und BSW ihren Wahlkampf ab. Viele Wähler haben sich noch gar nicht endgültig entschieden, wem sie ihre Stimme geben. In Mecklenburg-Vorpommern waren laut ZDF-Politbarometer zuletzt 21% der Befragten unsicher, in Berlin sogar 23%. Deutschland hat in den USA Dutzende Tarnkappenjets vom Typ F-35 bestellt. Am Abend wurde in den USA im Beisein von Verteidigungsminister Pistorius der erste fertige Kampfjet für Deutschland präsentiert.
23: Verteidigungsminister Pistorius sprach von einer neuen Ära mit dem modernsten Kampfflugzeug der Welt. Die Bundesregierung will 35 der Maschinen für 10 Milliarden Euro kaufen. Das Flugzeug soll die überalterte Tornado-Flotte ablösen und dann einen wichtigen Teil zur Abschreckung beitragen. Die Ausbildung von Piloten und Technikern in den USA hat in diesem Jahr begonnen. Anne Pollmann, New York.
21: Googles KI-Software Gemini ist bei Sicherheitstests in Computersysteme anderer Unternehmen eingedrungen. In einem Fall erriet sie Passwörter, in zwei weiteren fand sie Zugangsdaten in einer Datenbank. Nach Angaben von Google entstand kein Schaden. Die Angriffe seien beendet worden, sobald die KI erkannt habe, dass es sich um echte Systeme handelt. Ähnliche Vorfälle hatte es zuvor bei OpenAI, Anthropic und Meta gegeben.
0: 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A81 Stuttgart Richtung Singen zwischen Rottenburg und Horb am Neckar. Hier ein defektes Auto auf dem Standstreifen und Gefahr durch Personen auf der Fahrbahn. Wir kommen zu den Staus. A5 Karlsruhe Richtung Heidelberg zwischen Kronau und Waldorf-Wiesloch. Hier dauert es ca. 20 Minuten länger. Die 8 Karlsruhe Richtung Stuttgart zwischen Pforzheim West und Heimsheim. Hier ein Zeitverlust von 45 Minuten. A8 Karlsruhe Richtung Stuttgart zwischen Pforzheim Nord und Süd 8 Kilometer Stau. A8 Stuttgart Richtung Karlsruhe, also Gegenrichtung, zwischen Pforzheim Süd und Ost, hier 2 Kilometer Stau, dauert unter 10 Minuten länger. Und nach wie vor 2 Sperrungen in Stuttgart, einmal zwischen der Heinrich-Baumann-Straße und Villastraße. Hier gab es einen Unfall mit mehreren Fahrzeugen, eine Umleitung ist eingerichtet. Und die Theodor-Heuss-Straße in Stuttgart ist gesperrt, und zwar noch bis Montag früh um 5, zwischen Hauptbahnhof und Fritz-Elsers-Straße, das ist der Rotebühl-Platz etwa. Die Fußgängerbrücke wird hier abgerissen. Außerdem blitzt es. Blitzer steht zwischen Schöneich und Holzgerlingen ab der Abzweigung zum Freibad. Da ist 70 erlaubt, hat uns Jochen gemeldet. Staus und Blitzer meldet ihr telefonisch oder per WhatsApp an die 08000 75 7000 oder über die Antenne 1 App.
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0: 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Wunderschönen Samstag zusammen. Es ist gleich genau 11 Uhr, das letzte Sommerwochenende. Denn am Mittwoch ist kalendarischer Herbstbeginn. Wie können wir das Wochenende nochmal richtig nutzen? Welche Events finden statt? Gleich haben wir ein paar Ideen für euch nach einem der besten Hits von heute. Das ist Alex Warren und Fever Dream. Schönes Wochenende euch.

Festival. Leute, der Kessel wird beben. Richtig, richtig geil. Das Ganze geht um 14 Uhr los mit weltweit angesagten DJs. Es gibt eine Lichtshow und eben fette Beats. Geht bis 22 Uhr. Wer es ein bisschen entspannter mag, in Tübingen läuft heute noch der Umbrisch-Provenzalische Markt. Hier gibt es in der Altstadt Spezialitäten und Produkte aus Italien und Frankreich, also quasi Urlaub für einen Tag ohne Koffer packen. Und auf der Burg Stettenfels in Untergruppenbach, da steigt das mittelalterliche Burgfest mit Markt, Lagerleben und allem, was zu so einem Ausflug ins Mittelalter dazugehört. Ich wünsche euch ganz viel Spaß.

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0: Auf was freut ihr euch jetzt im Herbst? Am Mittwoch ist kalendarischer Herbstanfang und so wie ich das auch höre aus dem bekannten Freundeskreis, der Sommer war auch einfach so brutal lang mit diesen hohen Temperaturen schon im Juni. Viele haben jetzt schon so richtig Bock auf die nächste Jahreszeit. 08.075.7000. Melanie aus Backnang hat sich unter anderem auch gemeldet.
1: Ich liebe diesen Duft von Laub. Ich mag das einfach. Es riecht einfach total toll. Da werden Kindheitserinnerungen wach und man bekommt irgendwie Lust darauf, einfach durch den Wald, durch das viele Laub zu laufen. So richtig so wie als kleines Kind, ohne die Füße zu heben oder mit Laub rumzuschmeißen. Das ist für mich am Herbst so das Schönste. Wenn so ein richtig schöner, sonniger Herbsttag ist, es ist aber trotzdem kalt draußen und man kann so schöne Waldspaziergänge machen. Das ist total toll.
2: Hallo, hier ist der Andreas. Ja, ich freue mich wahnsinnig auf den Herbst, weil man wirklich Spaziergänge dort machen kann, Kastanien sammeln und dann eigentlich auch richtig schön basteln kann oder eben mit dem Rad einfach mal so ein bisschen zu fahren und einfach mal so ein bisschen den Herbst wirklich schön zu genießen.

0: ist Hit Radio Antenne 1 und gleich geht's weiter mit starken Stimmen. Einmal ist Katy Perry mit dabei, Watch It Burn, einer der besten Hits von heute, läuft gleich als nächstes bei uns und liebe ich Teddy Swims, Mr. Know It All, kriegt ihr um circa Viertel nach.
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0: Gleich 5.12 Uhr, Hitradio Antenne 1 mit dem Wetter und es ist perfektes Ausflugswetter, Leute. Viel Sonne heute, nur wenige Wolken und die Temperaturen gehen auch nochmal richtig hoch auf 19 Grad auf der Alp und bis zu 26 Grad im Breisgau. Morgen ein paar Wolken mehr und ein bisschen kühler. Also nutzt den Tag. Und zurzeit in Donau-Esching 17 Grad, in Renningen 19 und in Schwäbisch Hall hier 18 Grad.
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2: Ich bin Thomas Bleskin. Autofahrer in Deutschland sollen angesichts der hohen Spritpreise kurzfristig mit einem neuen Tankrabatt entlastet werden. Dieser soll bis Ende des Jahres gelten. Angestrebt wird laut einer Mitteilung der Bundesregierung, dass der Preisnachlass auf Kraftstoffe Anfang Oktober umgesetzt wird.
3: Um bis zu 17 Cent könnte der Spritpreis für Autofahrerinnen, Speditionsinhaber und Handwerker sinken, wenn der Tankrabatt ab Oktober wieder aktiviert ist. Je nachdem, wie viel der staatlichen Maßnahmen die Kraftstoffkonzerne weiterreichen. Ende Dezember endet der Tankrabatt nach jetzigem Stand dann und es startet im Januar ein Spritpreisdeckel in Absprache mit den Konzernen. Die Kosten für den Tankrabatt werden auf 2,5 Milliarden Euro veranschlagt. Lea Matschulat, Nachrichtenredaktion.
2: Einen Tag vor den Wahlen in Mecklenburg-Vorpommern und Berlin werben die Parteien noch einmal um Stimmen. In Mecklenburg-Vorpommern sind heute vor allem AfD und Grüne mit größeren Kundgebungen unterwegs. In Berlin schließen CDU und BSW ihren Wahlkampf ab. Viele Wähler haben sich noch gar nicht endgültig entschieden, wem sie ihre Stimme geben. In Mecklenburg-Vorpommern waren laut ZDF-Politbarometer zuletzt 21% der Befragten unsicher, in Berlin sogar 23%. Deutschland hat in den USA Dutzende Tarnkappenjets vom Typ F-35 bestellt. Am Abend wurde in den USA im Beisein von Verteidigungsminister Pistorius der erste fertige Kampfjet für Deutschland präsentiert.
4: Verteidigungsminister Pistorius sprach von einer neuen Ära mit dem modernsten Kampfflugzeug der Welt. Die Bundesregierung will 35 der Maschinen für 10 Milliarden Euro kaufen. Das Flugzeug soll die überalterte Tornado-Flotte ablösen und dann einen wichtigen Teil zur Abschreckung beitragen. Die Ausbildung von Piloten und Technikern in den USA hat in diesem Jahr begonnen. Anne Pollmann, New York.
2: Googles KI-Software Gemini ist bei Sicherheitstests in Computersysteme anderer Unternehmen eingedrungen. In einem Fall erriet sie Passwörter, in zwei weiteren fand sie Zugangsdaten in einer Datenbank. Nach Angaben von Google entstand kein Schaden. Die Angriffe seien beendet worden, sobald die KI erkannt habe, dass es sich um echte Systeme handelt. Ähnliche Vorfälle hatte es zuvor bei OpenAI, Anthropic und Meta gegeben.
0: 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A5 Basel Richtung Heidelberg. Zwischen Ettlingen und Durlach hier 2 Kilometer Stau, das kostet euch circa eine Viertelstunde. Die A5 Karlsruhe Richtung Heidelberg zwischen Kronau und Waldorf-Wiesloch. Hier ein Zeitverlust ebenfalls von 15 Minuten. Dicker kommt's auf der A8 Karlsruhe Richtung Stuttgart zwischen Pforzheim Nord und Heimsheim. Hier dauert es eine Stunde länger. Die 8 Karlsruhe Richtung Stuttgart zwischen Pforzheim Nord und Süd, hier 8 Kilometer Stau. Und die A8 Stuttgart Richtung Karlsruhe zwischen Pforzheim Süd und Ost, hier ein Zeitverlust von unter 10 Minuten. Außerdem gibt es eine Sperrung in Stuttgart, die Theodor-Heuss-Straße, die Theo ist gesperrt. Und zwar zwischen dem Hauptbahnhof und der Fritz-Elsatz-Straße, das ist quasi der Rotobel-Platz, in beiden Richtungen. Hier ist eine Umleitung eingerichtet, das Ganze geht noch bis Montag früh um 5. Hier wird nämlich die Fußgängerbrücke abgerissen. Und außerdem blitzt es. Und zwar zwischen Schöneich und Holzgerlingen, ab der Abzweigung zum Freibad. Hier dürft ihr 70 fahren. Vielen Dank, Jochen, fürs Melden. Staus und Blitzer meldet ihr telefonisch oder per WhatsApp an die 08000 75 7000 oder über die Antenne 1 App.
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0: Schönen Samstag im Mittag euch und wir feiern das Wochenende jetzt mit Katy Perry und die gibt's auch im Kino zu sehen. The Lifetimes Tour Live from Paris, so heißt der Film über sie. Der Streifen zeigt ihre große Show aus Paris mit vielen Backstage-Einblicken und wird zum Beispiel gezeigt in Cineplex in Baden-Baden. Aber jetzt ist sie erstmal hier bei uns mit einem der besten Hits von heute. Das ist Katy Perry und Watch It Burn. Schönen Samstag. 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

0: Schönen Samstag zusammen. Ihr hört Hitradio Antenne 1. 08.075.7000. Meldet euch doch heute vielleicht auch gerne mal bei mir in der Sendung. Der Herbst steht an. Nächste Woche Mittwoch ist kalendarischer Herbstbeginn. Ich freue mich total, muss ich sagen. Ich habe jetzt schon Deko gekauft und kann es kaum abwarten, die endlich mal hinzustellen. Wie sieht's bei euch aus? Habt ihr Bock drauf auf den Herbst? Auf was freut ihr euch vielleicht? Julia aus Rottweil und Christoph aus Schorndorf.
1: Ich persönlich liebe den Herbst, weil es meine Lieblingsjahreszeit ist. Es ist noch nicht ganz so kalt, es ist aber auch nicht mehr so heiß. Es ist total schön, draußen spazieren zu gehen. Die Luft ist toll, vor allem auch, wenn es draußen schon so ein bisschen spooky aussieht, weil überall so ein leichter Nebel drüber liegt. Die bunten Blätter liebe ich, tolle Herbstgerichte, warme Suppen, tolle Schaumbäder und auch einfach ein bisschen schon Richtung Weihnachten denken und vielleicht auch schon so die ein oder anderen Weihnachtsgeschenke organisieren. Ich freue mich drauf.
2: Worauf freue ich mich im Herbst? Auf die gemütlichen Nachmittage und Abende, wo man einfach schön sich zu Hause so ein bisschen einmuckelt, lecker warm Kakao trinkt. Und vor allen Dingen, ich bin ja ein Küstenkind, da freue ich mich auch, wenn der Wind so ein klein bisschen um die Häuser zieht, wenn es so ein bisschen mehr windet und die Blätter von den Bäumen fallen. Ah,

0: Dua Lipa hier bei Hit Radio Antenne 1, gleich 13 Uhr. Wir machen weiter mit den besten Hits von heute. Sehr schöne Nummer, American Girls, Harry Styles spielen wir gleich als nächstes. Und seine Ex-Freundin ist auch am Start. Taylor Swift und Harry Styles, die waren wirklich mal zusammen. 2012, 2013 war das. Jetzt ist sie ja mittlerweile verheiratet mit Travis Kelce. Und fragt mich einfach, wenn ihr mehr über Gossip hören wollt. Damit kenne ich mich aus, mit so Trash-Kram. Taylor Swift, I knew it, I knew you. Läuft gleich um 15:15.
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0: Es ist gleich 5:05, Hitradio Antenne 1 mit dem Wetter. Und der Sommer gibt nochmal alles. Viel Sonne heute, nur wenige Wolken. Und die Temperaturen gehen hoch auf 19 Grad auf der Alp und bis zu 26 Grad im Breisgau. Morgen auch wieder sommerlich, ab Montag deutlich kühler. In Villingen derzeit 19 Grad, in Mössingen 20 und in Britzfeld hier auch 19 Grad.
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2: Ich bin Thomas Bleskin. Autofahrer in Deutschland sollen angesichts hoher Spritpreise kurzfristig mit einem neuen Tankrabatt entlastet werden. Angestrebt wird laut Bundesregierung, dass der Tankrabatt Anfang Oktober umgesetzt ist. Er soll bis Ende des Jahres gelten. Wird er voll weitergegeben, könnte die Entlastung 17 Cent pro Liter betragen. Daneben ist spätestens ab Januar 2027 auch ein Spritpreisdeckel geplant.
3: Wie schon im Mai und Juni könnte die Entlastung für Autofahrer bei 17 Cent je Liter Kraftstoff liegen, wenn die Steuersenkung auch voll weitergegeben wird. Die Kosten von insgesamt 2,5 Milliarden Euro sollen zwischen Bund und Ländern 50-50 aufgeteilt werden. Beim Spritpreisdeckel, der dann spätestens zu Beginn des nächsten Jahres kommen soll, legt der Staat eine Obergrenze für den maximal zulässigen Verkaufspreis von Benzin und Diesel fest. Allerdings soll der nicht dauerhaft gelten, sondern als vorübergehendes Kriseninstrument. Diana Kramer, Nachrichtenredaktion.
2: Im Streit um Grönland haben Dänemark und die USA einen Durchbruch verkündet. In der kommenden Woche soll ein Abkommen unterzeichnet werden, teilten die Regierungen von Dänemark und Grönland mit.
4: Trump hatte etwas voreilig von einem schon besiegelten Abkommen geschrieben. Die USA könnten fortan tun, was immer nötig sei, um Grönland zu verteidigen, postete Trump. Man habe dauerhafte Kontrolle über die Sicherheit und alle anderen Belange in Grönland. Die dänische Regierung teilte mit, man erwarte bei der UN-Generalversammlung in New York nächste Woche einen Deal zu unterzeichnen, der aber noch parlamentarischen Segen brauche. Die Vereinbarung respektiert demnach die Souveränität des dänischen Königreichs und die Selbstbestimmung der Grönländer. Tina Eck, USA.
2: US-Präsident Donald Trump verbietet dem renommierten TV-Sender CNN ab sofort den Zugang zum Weißen Haus. Betroffen von dem Verbot seien auch der Sender MS Now und das Newsportal Politico, schrieb er auf seiner Plattform Truth Social. Trump warf ihnen vor, Falschnachrichten zu verbreiten. Damit wären Reporterinnen und Reporter dieser Medienhäuser von Pressekonferenzen und Terminen Trumps im Oval Office ausgeschlossen. In München hat das Oktoberfest begonnen. Nach teils stundenlangem Warten strömten die ersten Besucher kurz nach 9 Uhr auf das Festgelände und liefen zu den Zelten, um sich gute Plätze zu sichern. Bis zum 4. Oktober werden rund 6 Millionen Besucher erwartet.
0: 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A5 Basel Richtung Heidelberg zwischen Ettlingen und Karlsruhe-Durlach. Hier dauert's ungefähr 25 Minuten länger. Die A5 Karlsruhe Richtung Heidelberg zwischen Kronau und Waldorf-Wiesloch, hier ein Zeitverlust von 10 Minuten. A8 Karlsruhe Richtung Stuttgart zwischen Pforzheim-West und Heimsheim, das sind 4 Kilometer Stau und hier ungefähr 55 Minuten, die es länger dauert. A8 Karlsruhe Richtung Stuttgart, nochmal zwischen Pforzheim-Nord und Süd, 4 Kilometer Stau. A8 München Richtung Karlsruhe zwischen Degerloch und Leonberg-Ost, 5 Kilometer stockend, das dauert circa 10 Minuten länger. Die 8 Stuttgart Richtung Karlsruhe zwischen Pforzheim Süd und Nord, hier 4 Kilometer Stau. Und in Stuttgart ist die Theodor-Heuss-Straße gesperrt, und zwar zwischen dem Hauptbahnhof und der Fritz-Elsatz-Straße, das ist der Rote-Bühl-Platz. Die Fußgängerbrücke wird abgerissen, eine Umleitung ist ausgeschildert und das Ganze geht noch bis Montag früh um 5. Außerdem blitzt es eigentlich, aber jetzt ist mir der Blitzer gerade abhanden gekommen. Okay, also dann machen wir es mal so. Wenn ihr Staus und Blitzer habt für uns, dann meldet sie doch gerne über die 08000 75 7000 jederzeit. Ich sitze hier im Studio und warte auf euch.
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0: Ich wünsche einen schönen sommerlichen Samstag und kommt, wir schauen gleich mal, wo wir am Wochenende hingehen können. Ist ja genug los bei uns. Ein paar Ideen habe ich für euch. Jetzt aber erstmal einer der besten Hits von heute. Megaschöne Nummer. Das ist Harry Styles und American Girls.

Das letzte Sommerwochenende, wir sind drin und das können wir nochmal ausnutzen, denn das Wetter ist perfekt. Es ist auch jede Menge los. Zum Beispiel in Neu-Ulm und Ulm ist heute Kulturnacht angesagt. Museen, Galerien, Bühnen und ganz unterschiedliche Kulturangebote wird es geben und das Ganze zieht sich durch den ganzen Abend. Also perfekt, wenn man nicht nur irgendwo rumsitzen will, sondern ein bisschen was erleben möchte. In Heilbronn ist noch Weindorf. Das heißt, in der Innenstadt gibt's Musik und natürlich Wein ohne Ende. Lasst's euch gut gehen. Und in Ludwigsburg, da läuft im Residenzschloss die Automesse Ludwigsburg. Dazu gibt's in der Stadt auch noch jede Menge andere Veranstaltungen, vom Stoffmarkt bis zur Genuss ein bisschen was erleben möchte. In Heilbronn ist noch Weindorf. Das heißt, in der Innenstadt gibt's Musik und natürlich Wein ohne Ende. Lasst's euch gut gehen. Und in Ludwigsburg, da läuft im Residenzschloss die Automesse Ludwigsburg.

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0: Nächste Woche Mittwoch ist Herbst. Yes, dann der kalendarische Herbstbeginn. Gerade also das letzte offizielle Sommerwochenende. Freut ihr euch denn auf die kommende Jahreszeit? Habt ihr so wie ich genug von den hohen Temperaturen und der vielen, vielen Sonne? Was sagt ihr? 08000 75 7000, meldet euch gerne jederzeit. Und was der Herbst ebenfalls mit sich bringt, ist Änderungen in der Natur. Den Wildwechsel zum Beispiel. Und warum wir da ganz besonders aufpassen müssen, das erklärt uns jetzt ein Jäger, nämlich Jochen.
1: Das Wild wechselt grundsätzlich in der Dämmerung, ist also in der Dämmerung unterwegs, in den Dämmerungsphasen. Und das ist natürlich im Herbst, im Winter, dementsprechend morgens und abends, wenn man zur Arbeit fährt, wenn man zurückfährt. Und deswegen birgt das einige Gefahren.
0: Das heißt, auf was müssen wir jetzt achten?
1: Ja, Augen auf, Licht an und nicht so schnell fahren.
0: Und was machen wir jetzt, wenn so ein Reh vor mir steht? Also voll drauf fahren ist der falsche Weg.
1: Ja, also man sagt immer voll drauf fahren, weil in dem Moment, wo die Leute das Lenkrad rumreißen, fahren sie gegen Baum. Aber natürlich, erste Devise ist, keiner soll zu Schaden kommen. Bremsen, anhalten, hupen und andere warnen. 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
1: Wir haben viel Sonne bei nur wenigen hohen Wolken und Temperaturen zwischen 20 und 26 Grad. Nachts ist es dann klar oder leicht bewölkt. Die Werte sinken auf 6 bis 12 Grad. Morgen bleibt sonnig mit mehr hohen Wolken. Im Norden setzt gegen Abend Regen ein. Die Temperaturen steigen dann auf 22 bis 28 Grad. Danach wird es vorübergehend kühler.
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2: Ich bin Jan-Henna Reitze. Für alle, die tanken, soll es ab Oktober wieder eine kleine Entlastung von den gestiegenen Preisen geben. Rechnerisch von 17 Cent pro Liter Diesel oder Benzin. Die Bundesregierung will den Tankrabatt wieder in Kraft setzen. Bis Ende Dezember. Danach ist ein Spritpreisdeckel geplant.
3: 2,5 Milliarden Euro. Mit dieser Summe rechnet die Bundesregierung, um den Tankrabatt zu finanzieren. Und die Hälfte der Kosten sollen die Länder übernehmen. Weder für die Länder noch für den Bundeshaushalt leicht zu stemmen. Doch es geht allen darum, die Verbraucher zu entlasten. Dass durch den Tankrabatt alle an der Zapfsäule etwas sparen, kritisiert unter anderem die Verbraucherzentrale. Wichtiger wäre, konkret diejenigen zu entlasten, die im Alltag wenig Geld zur Verfügung haben, heißt es von den Kritikern. Lea Matschulat, Nachrichtenredaktion.
2: Krankenkassen sollen Versicherte auch in Zukunft über Beitragserhöhungen aktiv informieren müssen. Mit dem Sparpaket im Gesundheitsbereich hatte die Politik gerade beschlossen, die Informationspflicht per Brief abzuschaffen. Das löste Kritik aus. Gesundheitsminister Carsten Linnemann hat jetzt eine neue Informationspflicht angekündigt. Nicht unbedingt schriftlich. Kassen sollen auch digital, etwa per App, über Beitragserhöhungen informieren können. Bei Sicherheitstests von künstlicher Intelligenz ist wieder ein Fall bekannt geworden, bei dem ein System in fremde Computer eingedrungen ist. Diesmal betrifft es die Google-KI-Software Gemini.
4: Konkret geht es um 3 Vorfälle aus dem Mai. In einem Fall erriet Gemini Passwörter, um Zugang zu einem geschützten System zu bekommen. In 2 weiteren fand die KI Zugangsdaten für eine Datenbank. Nach Angaben von Google entstand dabei kein Schaden. Die KI habe die Angriffe beendet, sobald sie erkannte, dass es sich nicht um Testsysteme, sondern echte Unternehmensrechner handelte. In der jüngeren Vergangenheit hatte es schon ähnliche Vorfälle bei den KI-Anbietern OpenAI, Anthropic und Meta gegeben. Thomas Pleskin, Nachrichtenredaktion.
2: Mit dem traditionellen Anstich ist in München das Oktoberfest offiziell eröffnet worden. Der neue Oberbürgermeister Dominik Krause zapfte das erste Fass Bier mit 2 Schlägen an. Die erste Maß reichte er dann Ministerpräsident Markus Söder. In den kommenden 2 Wochen werden 6 Millionen Besucher erwartet.
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5: Halle auf die Straßen, gerade alles frei. 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
6: Ja, hallöchen, schön, dass ihr dabei seid. Ja, ich habe mich mal wieder durch sämtliche neue Musikveröffentlichungen gehört und habe euch die schönsten, interessantesten und coolsten davon mitgebracht. Ich habe zum Beispiel einen ganz spannenden Newcomer entdeckt. Der heißt Oliver John und macht so richtig schöne, cozy, folkige Lagerfeuermusik. Müsst ihr unbedingt kennenlernen. Nach 2 Hits habe ich dann schon die neue Nummer von Malik Harris dabei. Wirklich auch ein exzellenter Song. Klingt fast ein bisschen wie Justin Bieber, finde ich. Ja, und das Warm-up heute übernimmt Alex Warren mit einem der besten Hits von heute. Und das ist Fever Dream.

0: Das ist die neue Single von Justin Bieber. Ja, hätte mir das jemand gesagt, ich hätte es, glaube ich, sofort abgekauft. Der Hitradio Antenne 1 Soundcheck hier. Hinter der Single steckt aber eigentlich Malik Harris. Klingt total international, ist aber tatsächlich ein Deutscher. Ich hatte diese Woche die große Ehre, dass er mich hier im Studio besucht hat. In seiner neuen Single Easy geht es darum, dass man im Laufe des Lebens ja so ein bisschen diese kindliche Unbeschwertheit verliert. Malik hat mir aber von seiner Strategie erzählt, wie er sein inneres Kind ganz einfach wieder rausholt.
1: Ich finde das total krass bei Musik und bei Gerüchen. Das sind so zwei Dinge, finde ich, die einen sofort in so eine andere Zeit transportieren können. Und gerade bei mir halt mit Musik geht das sehr einfach. Also ich höre wahnsinnig viel Musik, die ich auch als Kind gehört habe. Ich bin zum Glück auch mit echt guter Musik um mich rum aufgewachsen. Danke Mama, danke Daddy. Deswegen ist das für mich auch ganz einfach. Ich höre ganz viel auch von dieser alten Musik, mit der ich groß geworden bin. Und da bin ich sofort wieder in diesem Kindermode zurück.
0: Also ich kann komplett relaten. 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So, und jetzt würde ich sagen, gönnen wir uns die neue Single mal. Hier ist Malik Harris mit Easy. Die hört ihr jetzt zum allerersten Mal hier bei Hitradio Antenne 1.

zum Glück aber dazu entschieden, dass das auch selbst mal im Rampenlicht versuchen will. Und ich glaube, das war eine wunderbare Entscheidung. Mit Memories of You hat er einen Song rausgebracht, der beides kann. Sentimental machen, aber gleichzeitig irgendwie auch hoffnungsvoll. Und ich bin mir eigentlich ziemlich sicher, dass euch der Song genauso gut gefällt wie mir. Oliver John mit Memories of You, ganz neu auf der Antenne 1 Playlist.

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0: Ich hatte absolut keine Ahnung, wer das ist. Und 10 Minuten später war ich Fan. Ja, ich habe euch ein so unfassbar gutes Duo mit in den Hitradio Antenne einen Soundcheck gebracht, das ich dieses Jahr auf dem Southside Festival für mich entdeckt habe. Roja heißen die. Eine Freundin hat mich hingelockt, meinte, Mira, die musst du dir angucken, du wirst die lieben. Und ja, was soll ich sagen, sie hatte sowas von recht. Roja sind ein Duo aus Dänemark. Die machen Musik, die ich so, glaube ich, vorher noch nie gehört habe. Das ist eine Mischung aus ganz atmosphärischem Pop mit verträumten Vocals. Line und Sebastian, die bauen ihre Musik auf der Bühne auch live zusammen. Das ist so faszinierend, ne? Sebastian baut die Beats und Line nimmt mit der Loopstation verschiedenste Vocals auf. Da kriege ich direkt wieder Gänsehaut, wenn ich es euch nur erzähle. Ich hoffe ganz doll, dass ich in euch ein paar neue Roja-Fans gewinnen kann. Die beiden haben es einfach verdient, dass sie jeder kennt.
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Wird aus einem der größten Popstars der Welt jetzt plötzlich ein Rockstar? Finden wir raus im Hitradio Antenne ein Soundcheck? Ja, mit diesem Bass-Instrumental hat Miley Cyrus ihre neue Single angeteased. Ja, das klingt schon arg nach Rocksong. Jetzt ist aber klar, sie hat kein reines Rockalbum produziert. Seit gestern ist ihre 10. Platte draußen, heißt Bass Persuades. Das heißt so viel wie der Bass überzeugt. Und ja, das tut er definitiv. Ich habe euch einen Song vom Album mitgebracht, der heißt ebenfalls Bass Persuades. Und kleiner Tipp, der kommt nochmal doppelt so gut, wenn man ihn richtig laut hört.

0: Ihr hört Hitradio Antenne 1, das sind die 10er, die 20er und die besten Hits von heute. Und hier im Hitradio Antenne 1 Soundcheck gibt's obendrauf auch noch die Hits von morgen. Gleich ab 15 Uhr gibt's unter anderem ganz neue Musik von James Arthur, Alex Warren und auch Alle Farben hat was Neues für uns. Same Old Sky hört ihr gleich in voller Länge und direkt nach den News versüßen uns Fastboy mit Beautiful Life den Samstagnachmittag. Ich freue mich, wenn ihr hier bei uns bleibt.
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14: Wir haben viel Sonne bei nur wenigen hohen Wolken und Temperaturen zwischen 20 und 26 Grad. Nachts ist es dann klar oder leicht bewölkt. Die Werte sinken auf 6 bis 12 Grad. Morgen bleibt sonnig mit mehr hohen Wolken. Im Norden setzt gegen Abend der Regen ein. Die Temperaturen steigen dann auf 22 bis 28 Grad. Danach wird's vorübergehend kühler.
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15: Ich bin Jan-Henner Reitze. Für alle, die tanken, soll es ab Oktober wieder eine kleine Entlastung von den gestiegenen Preisen geben. Rechnerisch von 17 Cent pro Liter Diesel oder Benzin. Die Bundesregierung will den Tankrabatt wieder in Kraft setzen. Bis Ende Dezember. Danach ist ein Spritpreisdeckel geplant.
16: 2,5 Milliarden Euro. Mit dieser Summe rechnet die Bundesregierung, um den Tankrabatt zu finanzieren. Und die Hälfte der Kosten sollen die Länder übernehmen. Weder für die Länder noch für den Bundeshaushalt leicht zu stemmen. Doch es geht allen darum, die Verbraucher zu entlasten. dass durch den Tankrabatt alle an der Zapfsäule etwas sparen, kritisiert unter anderem die Verbraucherzentrale. Wichtiger wäre, konkret diejenigen zu entlasten, die im Alltag wenig Geld zur Verfügung haben, heißt es von den Kritikern. Lea Matschulat, Nachrichtenredaktion.
15: Krankenkassen sollen Versicherte auch in Zukunft über Beitragserhöhungen aktiv informieren müssen. Mit dem Sparpaket im Gesundheitsbereich hatte die Politik gerade beschlossen, die Informationspflicht per Brief abzuschaffen. Das löste Kritik aus. Gesundheitsminister Carsten Linnemann hat jetzt eine neue Informationspflicht angekündigt. Nicht unbedingt schriftlich. Kassen sollen auch digital, etwa per App, über Beitragserhöhungen informieren können. Bei Sicherheitstests von künstlicher Intelligenz ist wieder ein Fall bekannt geworden, bei dem ein System in fremde Computer eingedrungen ist. Diesmal betrifft es die Google-KI-Software Gemini.
17: Konkret geht es um 3 Vorfälle aus dem Mai. In einem Fall erriet Gemini Passwörter, um Zugang zu einem geschützten System zu bekommen. In 2 weiteren fand die KI Zugangsdaten für eine Datenbank. Nach Angaben von Google entstand dabei kein Schaden. Die KI habe die Angriffe beendet, sobald sie erkannte, dass es sich nicht um Testsysteme, sondern echte Unternehmensrechner handelte. In der jüngeren Vergangenheit hatte es schon ähnliche Vorfälle bei den KI-Anbietern OpenAI, Anthropic und Meta gegeben. Thomas Bleskin, Nachrichtenredaktion.
15: Mit dem traditionellen Anstich ist in München das Oktoberfest offiziell eröffnet worden. Der neue Oberbürgermeister Dominik Krause zapfte das erste Fass Bier mit 2 Schlägen an. Die erste Maß reichte er dann Ministerpräsident Markus Söder. In den kommenden 2 Wochen werden 6 Millionen Besucher erwartet.
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18: Hallo auf die Straßen. Es gibt eine Meldung von der A7 Würzburg Richtung Ulm. Zwischen Ellwangen und Ahlen-Oberkochen 2 Kilometer Stau. 15 Minuten dauert es hier gerade länger. 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
0: Wir gehen rein in die 2. Stunde Hitradio Antenne 1 Soundcheck. Das ist die Show mit der extra Portion an neuer Musik auf der Playlist. Ich habe zum Beispiel die ganz neue Nummer von Alex Warren mit dabei. Und gleich schon nach nur 2 Hits übernimmt alle Farben hier die Turntables mit seiner ganz neuen Single. Vorher gibt's das wohl coolste und lässigste Brüdergespann der Musikwelt. Ihr hört Fastboy mit Beautiful Life, einer der besten Hits von heute. 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

Farben macht mir echt Probleme. Ich stehe hier kurz vor einem Tinnitus, weil ich seine Musik einfach nur extrem laut hören kann. Den neuesten Tinnitus-Macher habe ich euch in den Hitradio Antenne 1 Soundcheck mitgebracht. Same Old Sky, ganz neu rausgekommen und auch mit einer total spannenden Künstlerin dabei, Mae Stevens. Abgesehen davon, dass sie crazy aussieht, weil irgendwie alles bei ihr pink ist, inklusive der Augenbrauen, hat sie eine ganz besondere Stimme und auch so einen ganz eigenen Gesangsstil. Ja, sie und alle Farben sind auf jeden Fall ein perfect match. Der Song ist locker und fluffig, so ein bisschen wie als würde man auf einer Wolke tanzen. Ich hoffe, ihr könnt relaten. Hier sind alle Farben und Mae Stevens mit ihrer ganz neuen Single Same Old Sky. Natürlich bei Hitradio Antenne 1.

hat keinen Bock mehr auf traurige Liebeslieder. Zumindest mal bei seinem neuen Song nicht. Und den habe ich mit dem Hitradio Antenne 1 Soundcheck. Schön, dass ihr dabei seid. Ja, Alex Warren, ne? Der ist ja der Meister der großen Gefühle. Der ist ja einfach bekannt für seine emotionalen, ja fast schon hymnischen Songs. Bei seinem neuesten Song wollte er es mal ein bisschen anders machen. Es ist natürlich wieder ein Liebeslied an seine Frau, aber diesmal ist es richtig schnell und tanzbar. Emerald Eyes, smaragdgrüne Augen, die ganz neue Single von Alex Warren. Checken wir jetzt im Hitradio Antenne 1 Soundcheck.

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James Arthur-Fans auf der ganzen Welt sind stinksauer. Er spielt einen neuen Song auf seiner Tour, macht die Leute quasi süchtig nach dem Ding und dann bringt er das ewig nicht raus. Bis jetzt, der Hitradio Antenne 1 Soundcheck hier. Und da checken wir jetzt mal aus, ob der Song euch auch so kriegt. Also, ich kann euch sagen, ich saß echt mit großen Augen da, wo ich den zum ersten Mal gehört habe. Ich meine, es ist nichts Neues, dass James Arthur eine krank geile Stimme hat, aber irgendwie hat er sich diesmal nochmal selbst getoppt. Das Ding ist eine fette Hymne. Da ist ein Gospelchor mit dabei. Das ist ein Song, den auch locker so ein Sam Smith oder so singen könnte. Also wirklich, Hut ab für Waste My Tears, die ganz neue Single von James Arthur, zuerst gehört im Hitradio Antenne 1 Soundcheck.

So, zum Schluss des Hitradio Antenne 1 Soundchecks gibt's wie gewohnt noch einen Partybanger. Aber ich bin euch ehrlich, von ihm hätte ich niemals erwartet, dass der mal so eine harte Partyhymne raushaut. Haltet euch fest, es ist Robbie Williams. Ja, ihr habt richtig gehört, Robbie Williams. Der hat seit gestern eine Dance-Nummer am Start und die ist einfach so geil. Die Beats kommen von Miss Monique, das ist eine DJ aus der Ukraine. Und ja, ich finde, das ist auf jeden Fall so der perfekte Song, um nochmal die letzten Sonnenstrahlen des Jahres aufzufangen. Hier ist Beauty in Us von Robbie Williams und Miss Monique ganz neu bei Hitradio Antenne 1.

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10: Es ist, wenn überhaupt, nur leicht bewölkt. Im Lauf der Nacht sinken die Temperaturen auf 12 bis 6 Grad. Morgen erwarten uns Sonne und immer mehr hohe Wolken. Im Norden kann es morgen Abend etwas Regen geben. Die Temperaturen liegen bei maximal 22 bis 28 Grad. Danach wird es etwas frischer.
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11: Ich bin Jan-Henner Reitze. Der Tankrabatt kommt zurück. Wegen der hohen Spritpreise will die Bundesregierung diese Entlastung von Oktober bis Dezember wiederholen. Danach soll ein Spritpreisdeckel kommen.
12: Der Tankrabatt ist eine Kombi aus einem Absenken der Energiesteuer und der Mehrwertsteuer. Das wären 17 Cent weniger für den Liter Diesel und Benzin. Und profitieren sollen Autofahrer, Handwerker, Pflegedienste und Co. von Oktober bis Ende Dezember. Zu breit gestreut, sagen Kritiker wie etwa der Sozialverband. So würden auch die entlastet, die sich die hohen Kraftstoffpreise leisten könnten. Ab Januar soll es dann einen Spritpreisdeckel geben. Dafür notwendig ist erst eine Absprache mit den Mineralölkonzernen. Lea Matschulat, Nachrichtenredaktion.
11: Im Streit um Grönland haben die USA und Dänemark einen Durchbruch verkündet. Unterschrieben werden soll ein Abkommen voraussichtlich kommende Woche. Was drinsteht, ist noch unklar. Die Darstellungen von US-Präsident Donald Trump und die aus Dänemark unterscheiden sich.
13: Trump hatte etwas voreilig von einem schon besiegelten Abkommen geschrieben. Die USA könnten fortan tun, was immer nötig sei, um Grönland zu verteidigen, postete Trump. Man habe dauerhafte Kontrolle über die Sicherheit und alle anderen Belange in Grönland. Die dänische Regierung teilte mit, man erwarte bei der UN-Generalversammlung in New York nächste Woche einen Deal zu unterzeichnen, der aber noch parlamentarischen Segen brauche. Die Vereinbarung respektiert demnach die Souveränität des dänischen Königreichs und die Selbstbestimmung der Grönländer. Tina Eck, USA.
11: Am S-Bahnhof Bornholmer Straße in Berlin ist ein Auto von einer Brücke ins Gleisbett gestürzt. Der Fahrer kam bei dem Unfall in der Nacht ums Leben. Warum er die Kontrolle über sein Auto verloren hat, wird noch untersucht. Es war gegen zwei Poller und den Fahrbahnrand geprallt und über das Geländer der Brücke geschleudert worden. Und zum Fußball. In der zweiten Bundesliga hat Nürnberg zumindest vorerst die Tabellenführung übernommen durch ein 1:0 beim Karlsruher SC. Hertha kann im Abendspiel heute Abend bei Dynamo Dresden noch wieder vorbeiziehen. Außerdem gewannen Kaiserslautern zu Hause 1:0 gegen Braunschweig. Kiel und Osnabrück trennten sich 1:1 unentschieden.
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14: Hallo auf die Straßen, gute Nachrichten, es ist alles frei. 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
8: Es ist, wenn überhaupt, nur leicht bewölkt. Im Lauf der Nacht sinken die Temperaturen auf 12 bis 6 Grad. Morgen erwarten uns Sonne und immer mehr hohe Wolken. Im Norden kann es morgen Abend etwas Regen geben. Die Temperaturen liegen bei maximal 22 bis 28 Grad. Danach wird es etwas frischer.
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9: Ich bin Jan-Henna Reitze. Die von Bundesregierung und Bundesländern geplante Neuauflage des Tankrabatts stößt bei Verbraucherschützern, Sozialverbänden und der Opposition auf Kritik. Unter anderem, weil die vorgesehene rechnerische Steuerentlastung von 17 Cent pro Liter Benzin oder Diesel nicht zielgenau sei.
10: Bund und Länder wollen das Paket bis zum 1. Oktober umsetzen. Der Tankrabatt soll über eine Senkung der Energiesteuer auf Benzin und Diesel finanziert werden. Dafür sind rund 2,5 Milliarden Euro vorgesehen. Verbraucherschützer und Sozialverbände fordern stattdessen vor allem Hilfen für Haushalte mit kleinen und mittleren Einkommen. Die Linke und die Grünen verlangen außerdem eine Übergewinnsteuer für Mineralölkonzerne. Greenpeace warnt, ein Teil der Entlastung kann sonst bei den Konzernen landen. Neben dem Tankrabatt will die Bundesregierung spätestens ab Januar 2027 auch einen Spritpreisdeckel einführen, als Kriseninstrument und nicht dauerhaft. David Riemer, Nachrichtenredaktion.
9: Krankenkassen sollen Versicherte auch in Zukunft über Beitragserhöhungen aktiv informieren müssen. Mit dem Sparpaket im Gesundheitsbereich hatte die Politik eigentlich gerade beschlossen, die Informationspflicht per Brief abzuschaffen. Das löste Kritik aus. Bundesgesundheitsminister Carsten Linnemann hat jetzt in der Rheinischen Post doch wieder eine neue Informationspflicht angekündigt. Nicht unbedingt schriftlich. Kassen sollen auch digital etwa per App über Beitragserhöhungen informieren können. Bei Sicherheitstests von künstlicher Intelligenz ist wieder ein Fall bekannt geworden, bei dem ein System in fremde Computer eingedrungen ist. Diesmal betrifft es die Google-KI-Software Gemini.
11: Konkret geht es um 3 Vorfälle aus dem Mai. In einem Fall erriet Gemini Passwörter, um Zugang zu einem geschützten System zu bekommen. In 2 weiteren fand die KI Zugangsdaten für eine Datenbank. Nach Angaben von Google entstand dabei kein Schaden. Die KI habe die Angriffe beendet, sobald sie erkannte, dass es sich nicht um Testsysteme, sondern echte Unternehmensrechner handelte. In der jüngeren Vergangenheit hatte es schon ähnliche Vorfälle bei den KI-Anbietern OpenAI, Anthropic und Meta gegeben. Thomas Pleskin, Nachrichtenredaktion.
9: Weil dort nicht genehmigte Drohnen gesichtet wurden, ist in der Nacht der Betrieb am Flughafen Luxemburg vorübergehend eingestellt worden. 19 Flüge, die eigentlich dort landen sollten, wurden umgeleitet. Noch wird überprüft, wo die Drohnen hergekommen sind.
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5: Hallo auf die Straßen, gute Nachrichten, es ist alles frei. 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
12: Hallihallo. Was passiert eigentlich, wenn unsere Social Stars mal raus aus ihrer Komfortzone müssen? Das finde ich für euch raus und stelle euch dabei auch noch richtig coole Influencer vor. Und für heute habe ich mir mal den lieben Luca Berti eingeladen. Auf TikTok folgen ihm knapp 90.000 Menschen für seine Fitness-Tipps, Fashion-Inspos und natürlich auch Travel-Vibes. Und zwischen Berggipfeln und Social Media hat er es tatsächlich noch geschafft, einen Zwischenstopp bei uns einzulegen. Und warum ausgerechnet die Corona-Zeit sein Start in seine Social-Media-Karriere war, erzählt er uns gleich in 7 Minuten. Jetzt gibt's erstmal einen entspannten Wochenend-Sound mit Taylor Swift.
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0: Hi, hier ist Lisa und ihr hört eure Social Stars ganz ungefiltert. Und diesen Samstag wäre doch mal wieder eine richtig gute Gelegenheit, um etwas rauszugehen, das Wetter zu genießen, Spaziergang zu machen. Oder wir bleiben einfach doch ganz gemütlich auf dem Sofa liegen und schauen uns lieber einen Typen an, wie er über Berge klettert oder seine Morgenroutine zeigt. Und ich spreche da natürlich über keinen anderen als Luca Berti. Hallo.
1: Hallo, liebe Antenne 1-Zuhörer.
0: Du hast ja 90.000 Follower und das allein auf TikTok. Jetzt kenne ich auch dann schon einige Leute aus ihrem Feed, aber stell dich doch mal den Leuten vor, die dich jetzt wirklich noch nicht kennen sollten.
1: Ich bin Luca, ich bin 24 Jahre alt, komme aus der Nähe von Stuttgart. Ich sage immer Filderstadt, oben da, wo der Flughafen ist. Ich bin Content Creator, bin da so ein bisschen reingerutscht, habe eigentlich mein Studium angefangen.
0: Was studierst du denn?
1: Ich studiere Architektur. Also ich habe jetzt letzten Sommer meinen Bachelor gemacht, bin jetzt gerade im Master, im ersten Semester, also noch frische Master quasi, und bin jetzt neben meinem Studium quasi Content Creator, weil man sagt ja immer auch von der Gesellschaft, hey, du brauchst einen Plan B, du brauchst was Sicheres. Ja. Deswegen habe ich ja auch das Studium angefangen und parallel trotzdem mir so meine Reichweite aufgebaut.
0: Wie kamst du denn eigentlich auf die Idee, jetzt irgendwie was auf Insta oder TikTok hochzuladen?
1: Also angefangen wie wahrscheinlich bei den meisten, die du fragst, das in Corona-Zeiten, wo 2020 dann TikTok so ein bisschen abgeblaut ist.
0: Da, wo jeder versucht hat, kurz ein TikTok-Star zu werden.
1: Genau, ja, so ist es irgendwie. Da hatten die meisten wahrscheinlich Langeweile, ich auch, und habe dann schnell Gefallen dran gefunden und habe dann da meine Videos gepostet. Hab die Leute mitgenommen, hab einfach drauf losgeredet, weil es mir danach war, und kam gut an. Hab dann auch recht schnell eine Followerschaft von 80.000 Abonnenten aufgebaut.
0: Was waren denn so deine Anfangsvideos?
1: Mein erstes Video war echt so ein Lip-Sync-Video, wo man halt irgend so einen Trend nachgemacht hat, was halt gerade irgendwie aktuell war. Und es hat sich aber ganz schnell in eine andere Richtung gelenkt. Ich habe dann angefangen zu reden, was für mich auch eine totale Überwindung war. Und wenn man diese Barriere überschritten hat, dann geht das eigentlich. Die Leute wollen wahrscheinlich jemanden sehen, mit dem sie viben, mit dem sie relate können. Und ich denke, dass ich in der Zeit auf jeden Fall so eine Person war für die meisten Leute. Deswegen haben die mich ja auch abonniert. Und ich denke, das sind solche Kriterien,
0: die du erfüllt hast.
1: Würde ich sagen.
0: Und welche drei Spots laut Luca auf eurer Wanderliste nicht fehlen dürfen, verrät er uns nach zwei Hits. Jetzt gibt's erstmal Nico Santos, der uns mal wieder beweist, dass er zu den stärksten Stimmen des deutschsprachigen Pops gehört. Und zwar mit Why Don't You

0: hier ist Lisa. Ich wünsche euch einen wundervollen Samstag. Und ob Fitnessstudio, Berge oder stylische Outfits, Luca nimmt auf Social Media knapp 150.000 Follower mit durch seinen ganzen Alltag. Und da ist er hier natürlich bei mir total richtig. Ich stelle euch ja samstags coole Leute aus Social Media vor. Und er kommt auch noch direkt aus meiner alten Hometown Filderstadt. Also ich sag's euch, das wird heute eine wilde Kombi. Daher freue ich mich umso mehr, dass er heute hier ist. Aber es geht ja um dein Profil. Und da sieht man ja schon, dass du auch neben Fashion auch für Fitness und das Wandern total brennst, ne?
1: Korrekt, ja. Ich würde sagen, so meine Oberpunkte von meinem Account sind schon Fitness, Outdoor-Activities, trotzdem aber auch Fashion und so ein bisschen Lifestyle-Content, kann man sagen. Also ein bisschen breit gefächert.
0: Das heißt, du interessierst dich auch ganz doll für Fashion?
1: Also ich gucke immer, dass ich gut aussehe, dass die Sachen passen, die ich anziehe und mache dann auch meistens so ein paar Get Ready With Me's oder poste irgendwelche Outfits, die ich gerade gut finde, die zur Saison passen.
0: Woher nimmst du denn dann deine Inspiration?
1: Man hat natürlich immer so seine Vorbilder, sage ich jetzt mal, was jetzt zum Beispiel Fashion angeht. Da guckt man immer, was ist aktuell und dann setzt man das halt in die Tat um oder lässt sich von Pinterest inspirieren.
0: Gehen wir nochmal kurz aufs Wandern ein, weil das machst du ja wirklich sehr, sehr, sehr gerne.
1: Voll, ja.
0: Was gibt dir das Wandern?
1: Mir gibt das Wandern so ein Freiheitsgefühl und das ist ein totaler Ausgleich für mich. Also ich liebe das Wandern, gerade deswegen, weil man hat die Natur, man ist eins mit der Natur, kann ein bisschen runterkommen und ich liebe es aber auch, die Leute dann mitzunehmen. So wie ich das empfinde, will ich auch, dass die Zuschauer das empfinden, nämlich als Begeisterung für die Natur und das, was ich ein bisschen rüberbringen will bei meinen Wandervlogs, wenn man es so nennen will.
0: Hast du denn so 3 Spots, wo du sagst, hey, pack die auf eure Bucketlist?
1: Also ich finde eigentlich alles rund ums schöne Allgäu runterkommen und ich liebe es aber auch, die Leute dann mitzunehmen. So wie ich das empfinde, will ich auch, dass die Zuschauer das empfinden, nämlich als Begeisterung für die Natur und das, was ich ein bisschen rüberbringen will bei meinen Wandervlogs, wenn man es so nennen will.
0: Hast du denn so 3

0: angeht.
1: Und dass du auch noch viel mehr zu bieten hast, finden wir circa in 20 Minuten bei den unfragbaren Fragen heraus.
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1: Die stellt sich jetzt Luca hier bei mir in der Show, in der ich euch ja nur die coolsten Content-Creator vorstelle, die ihr vielleicht sonst nur aus eurem Feed kennen würdet. Und auf allen Social-Media-Kanälen hat Luca sich da auch eine ordentliche Community von 150.000 Followern aufgebaut. Und ich bin mir da auch ganz sicher, dass aus der Community immer mal wieder so brisante Fragen kommen, die du sonst vielleicht auf ungelesen lässt oder erst gar nicht beantwortest. Der Unterschied jetzt kommen die Fragen von mir und du musst sie beantworten. Bist du bereit?
2: Ja.
1: Wem würdest du heimlich entfolgen, wenn du sicher wärst, dass er oder sie es nicht merken würde?
2: Sicherlich irgendwelchen alten Schulkameraden, bin ich mir sicher, ja.
1: Bist du mit dir selbst zufrieden, wenn du dich im Spiegel anschaust?
2: Wenn ich mich selber angucke im Spiegel, dann bin ich meistens schon zufrieden mit mir. Es gibt immer irgendwelche Sachen, wo man sagt, hey, hier könntest du ein bisschen mehr Muskeln haben, da könntest du ein bisschen weniger Fett haben. Das gibt's immer, aber im Großen und Ganzen würde ich sagen, bin ich fein mit mir. Man sollte sich so nehmen, wie man ist.
1: Man sollte sich auch so lieben, wie man ist.
2: Total. Auch gerade in Verbindung mit Social Media, wenn man sagt, von sich Pause, da sollte man sich wohlfühlen.
1: Würdest du lieber ein Jahr eine Social-Media-Pause machen oder aufs Wandern verzichten?
2: Boah, das ist eine sehr schwierige Frage. Oh, es ist schwierig. Ich würde sagen, Social Media nehmen.
1: Ja?
2: Oder? Ich finde es total schwierig. Oh Mann. Nee, wenn es jetzt nach meinem Bauchgefühl geht, was ich wirklich will, was mir am meisten gibt, dann ist es Wandern.
1: Dann würdest du Wandern jetzt nehmen.
2: Genau.
1: Social Media Pause. Social Media verzichten und Wandern nehmen.
2: Ja, gibt nicht so viel.
1: Wer denkst du, ist auf Social Media total überbewertet?
2: Wer ist überbewertet? Was ist überbewertet? Ich finde, das ist so eine relative Frage. Kardashians? Ich finde halt bei denen eher bewundernswert, was sie sich alles aufgebaut haben.
1: Ja.
2: Genau, also die haben ja wirklich Millionenunternehmen aus dem Nichts gegründet. Deswegen finde ich es schwierig zu sagen, wer ist überbewertet, weil ich finde irgendwie jeder hat so ein bisschen seinen Grund, auf Social Media zu sein.
1: Ja, das stimmt, jeder ist berechtigt.
2: Deswegen, ihr seid alle toll.
1: Hast du auf deinem Profil schon mal geflunkert?
2: Da muss ich eine ehrliche, langweilige Antwort geben und zwar nein, weil ich will überhaupt nichts ausprobieren oder bewerben, wo ich selber nicht hinterstehe. Und in Sachen, wie es mir geht, man merkt es auf meinem Instagram, TikTok-Kanal auf jeden Fall mir nicht an. Egal, was für eine Lebensphase ich gerade durchmache. Sachen sind auch schon passiert, aber ich habe dann einfach weiter gepostet, wo sich Leute auch gefragt haben, Freunde gefragt haben, hey, geht's dir jetzt gerade so gut, dass du jetzt das posten kannst? Oder ich so, ja, für mich ist es ein Ausgleich.
1: Das waren schon die fünf unfragbaren Fragen.
2: Ach krass, ich dachte, es wird schlimmer.
1: Schlimmer wird's vielleicht gleich noch in 30 Minuten, denn dann fallen Lukas Masken.

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8: Es ist, wenn überhaupt, nur leicht bewölkt. Im Laufe der Nacht sinken die Temperaturen auf 12 bis 6 Grad. Morgen erwarten uns Sonne und immer mehr hohe Wolken. Im Norden kann es morgen Abend etwas Regen geben. Die Temperaturen liegen bei maximal 22 bis 28 Grad. Danach wird es etwas frischer.
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9: Ich bin Jan-Henner Reitzer. Für alle, die tanken, soll es ab Oktober wieder eine Entlastung von den gestiegenen Preisen geben, rechnerisch von 17 Cent pro Liter Diesel oder Benzin. Die Bundesregierung will den Tankrabatt wieder in Kraft setzen, bis Ende Dezember. Danach ist ein Spritpreisdeckel geplant.
10: Der Tankrabatt ist eine Kombi aus einem Absenken der Energiesteuer und der Mehrwertsteuer. Das wären 17 Cent weniger für den Liter Diesel und Benzin. Und profitieren sollen Autofahrer, Handwerker, Pflegedienste und Co. von Oktober bis Ende Dezember. Zu breit gestreut, sagen Kritiker wie etwa der Sozialverband. So würden auch die entlastet, die sich die hohen Kraftstoffpreise leisten könnten. Ab Januar soll es dann einen Spritpreisdeckel geben. Dafür notwendig ist erst eine Absprache mit den Mineralölkonzernen. Lea Matschulat, Nachrichtenredaktion.
9: Im Streit um Grönland soll es eine Einigung zwischen den USA und Dänemark geben. US-Präsident Donald Trump erklärte, dass die USA damit weitreichende Befugnisse und Kontrolle über Grönland bekommen würden. Dänemark und Grönland haben das nicht bestätigt und noch nichts zum Inhalt des Abkommens gesagt. Auch unterschrieben ist demnach noch nichts. Das Oktoberfest in München ist offiziell eröffnet. Der neue Oberbürgermeister Dominik Krause von den Grünen hat heute Mittag das erste Bierfass angezapft.
11: Und zapft es auf eine friedliche Wiesen!
12: Oberbürgermeister Krause hat den Anstich mit 2 Schlägen geschafft und kann sich damit zufrieden zeigen. Der Druck war immerhin groß. Sein Vorgänger Dieter Reiter hatte im letzten Jahr ebenfalls 2 Schläge gebraucht. Genau hingeguckt wurde freilich auch bei der Übergabe der ersten Mass an Ministerpräsident Söder. Der ist den Grünen bekanntlich ja nicht so grün. Heute aber gemeinsames Lächeln, ganz nach dem Motto, auf eine friedliche Wiesen. Aus München, Joshua Heise.
9: Das Oktoberfest dauert 2 Wochen. Es werden 6 Millionen Besucher erwartet. Und zum Fußball. In der Bundesliga hat Freiburg den Sprung zurück an die Tabellenspitze verpasst und ist nach einem 2:2 bei Eintracht Frankfurt jetzt Zweiter hinter Bayern München. Dortmund kann durch einen Sieg gleich im Abendspiel beim VfB Stuttgart noch Platz 1 übernehmen. Außerdem spielten heute schon Gladbach-Mainz 3:4, Hamburg-Köln 2:1 und Bremen-Augsburg 3:2.
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8: Die A6 Heilbronn Richtung Nürnberg zwischen Bretzfeld und Neuenstein. 2 Kilometer Stau plus von 15 Minuten hier aktuell. 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
13: Hallihallo. Schönen Samstag wünsche ich euch. Ihr wisst ja, samstags gucken wir mal zusammen, was unsere Social-Lieblinge aus Insta, TikTok und Co. so außerhalb ihres Contents machen. Und dabei habe ich mir für heute Luca ins Studio eingeladen. Er steht für Fitness, Fashion und Lifestyle. Ach ja, und Wandern liebt er besonders arg. Wieso? Er ist bereut, mal mit einem Hund gewandert zu sein. Gleich bei uns nach zwei Hits. Dreht schon mal das Radio auf, denn wie ich finde, ist das hier ein richtig cooler Hit zum Mitsingen. Das ist Alex Roll mit Fever Dream.
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1: Hi, ich bin Luca24, Content Creator aus Stuttgart und heute nicht vor der Kamera, sondern mal in eurem Radio, nämlich bei Hitradio Antenne 1.
2: Hi Luca, schön, dass du heute hier bist. Du teilst ja auf deinem Social Media Profil Mix aus Fashion, Wanderlust und Lifestyle und das mit richtig großem Erfolg, denn deine Community wächst so gefühlt jeden Tag. Und insgesamt, also wenn man TikTok und Insta zusammenzählt, hast du da ja auch schon eine Followerschaft von über 150.000 Menschen, die dir dabei zusehen. Aber jetzt möchte ich wissen, gibt es denn da noch irgendwas, was du mit deiner Community noch nicht geteilt hast?
1: Es gibt auf jeden Fall ein paar Dinge, die ich nicht so preisgebe. Also ich brauche sehr, sehr viel Me-Time. Also das klingt vielleicht auch manchmal vielleicht ein bisschen blöd, aber wenn ich zu lang mit Leuten war, brauche ich wirklich so eine Detox-Phase. Ich weiß nicht, warum das so ist. Dann flüchte ich auch meistens ins Allgäu am Wochenende und sage, ciao, ich bin jetzt weg und mache da mein Ding alleine. Was man auch nicht von mir weiß, ist, dass ich ein totaler Overthinker bin, wenn es um Entscheidungen geht. Ich kann wirklich so schlecht Entscheidungen treffen. Wo es jetzt darum ging, nach München zu ziehen fürs Masterstudium. Ich wusste nicht, was machen. Im Endeffekt habe ich mich dagegen entschieden, das war die richtige Entscheidung. Er braucht München, wenn er Stuttgart hat.
2: So nämlich.
1: Was man auch nicht von mir weiß, ich habe mich letztes Jahr bei GNTM beworben.
2: Nein,
1: doch,
2: echt?
1: Ja. Also man musste da so ein Video schicken, hochladen, produzieren. Und das kann ich ja sehr gut. Und wurde dann auch zum Vorcasting sogar eingeladen. Da hat aber nicht geklappt, sonst hätte man mich vielleicht auch gesehen. Ich dachte mir, hey, wenn ich schon eingeladen werde, nehme ich es mit. Warum nicht?
2: Kriegst du danach, wenn sie sagen, ja, nee, sorry, Luca, du passt nicht, weil?
1: Man bekommt eigentlich keinen richtigen Grund. Die sagen, hey, heute hat es leider nicht geklappt. Meistens ist es ja auch total typabhängig. Und wenn man da halt nicht reinpasst dieses Jahr, dann passt man da halt nicht rein. Also für mich war es jetzt kein Schlag ins Gesicht. Also.
2: Ist denn noch irgendwas in deinem Leben, wo du im Nachhinein sagst, boah, das hätte ich besser nicht getan?
1: Ich habe mir einen Spaß erlaubt im Internet. Das ist total schlimm. Ich war spazieren, ich war wandern, kam von der Wandertour und da ist ein Hund mit mir mitgelaufen, davor bei seinem Herrchen war. Und ich habe mir den Spaß erlaubt und habe den so beiläufig mitlaufen lassen. Und das habe ich halt gefilmt.
2: Und dann ist er mit dir mitgelaufen?
1: Ja, und da habe ich halt recht viel Backlash bekommen und bin auf den ein oder anderen Hate-Kommentar eingegangen. Und das hätte ich besser lassen sollen, weil es bringt eh nichts. Weil Leute checken das dann nicht, wenn es einfach nur ein Spaß ist. Und also ich habe den Hund ja zurückgegeben, der Besitzer kam angerannt, ich bin stehen geblieben, habe den wieder überreicht, hat sogar noch Danke gesagt. Also und du musst auch denken, es sind fremde Menschen, die dich von außerhalb bewerten, die kein Recht darauf haben. Deswegen soll es dir auch total egal sein, was die sagen.

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1: Und heute haben wir einen echten Allrounder hier in der Show, in der ich euch jede Woche einen coolen Influencer aus unserer Region vorstelle. Und der bringt nicht nur Style, sondern auch ordentlich Power mit. Luca Berti ist am Start, 24 Jahre jung, Content Creator aus Filderstadt mit 85.000 Followern auf TikTok, ist er zwischen Gym, Wanderwegen und Fashion Outfits einfach überall unterwegs und muss uns jetzt beweisen, wie gut er eigentlich sein Profil kennt. Ich zoome hier jetzt ein Bild aus seinem Profil raus, beschreibe es dir, Luca, was ich darauf sehe und du sagst mir, wo und wann das war.
2: Oh je. Man muss dazu sagen, ich habe jetzt letztens meinen 500. Beitrag gepostet.
1: Nein.
2: Wenn du jetzt aus allen 500 Bildern eins aus...
1: Gym, Wanderwegen und Fashion Outfits einfach überall unterwegs und muss uns jetzt beweisen, wie gut er eigentlich sein Profil kennt. Ich zoome hier jetzt ein Bild aus seinem Profil raus, beschreibe es dir, Luca, was ich darauf sehe und du sagst mir, wo und wann das war.
2: Oh je. Man muss dazu sagen,

0: Sache ein bisschen einfacher.
1: Ja.
0: Du hast eine schwarze Lederjacke an,
1: mhm,
0: mit einem weißen,
1: ich weiß schon,
0: Pulli drunter.
1: Ja, das ist am Feuersee in Stuttgart.
0: Aha, richtig.
1: Ja. Mit so einem gestreift weiß-schwarzen Pulli?
0: Ja, genau.
1: Ja, genau. Mit einem Schwan auch mit drin im Karussell.
0: Ja, wann waren das ungefähr?
1: Das war Oktober 23, November.
0: Sehr gut, 14. Ja. November 23.
1: Ja, guck mal, ich kenne mich doch.
0: Ja, voll gut. Und wie viele Likes hat das Foto?
1: 2.000 bis 3.000?
0: Muss ich festlegen.
1: Ich sag 2.500.
0: Hättest du ja mal ein bisschen mehr zutrauen können.
1: Echt?
0: Knapp 4.000 Likes.
1: Ach, crazy.
0: Also um genau zu sein, 3.852.
1: Okay.
0: Das Bild hast du unterschätzt.
1: Mhm, voll.
0: Aber sehr gut. Das heißt, du kennst dein Profil.
1: Na klar.
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1: Und auch heute stehe ich hier nicht alleine im Studio, sondern mit einem Social Media Star, den ich euch heute ganz ungefiltert vorstelle. Denn genau das machen wir hier immer am Samstag von 17 bis 19 Uhr. Und neben mir steht da jetzt einer, der Fitness, Fashion und Fernweh vereint, Luca Berti. Online folgen ihm insgesamt über 120.000 Menschen und nebenbei managt er auch noch ein Studium. Also Luca, ist da noch Platz für irgendwas anderes?
2: Ende des Semesters sind noch ein paar Prüfungen, die anstehen. Klar, da muss natürlich auch für geackert werden. Ja, und so läuft es im Gleichgewicht weiter.
1: Cool.
2: Und ich habe vor, unbedingt im Sommer, das steht noch auf meiner Bucketlist, auf die Zugspitze zu wandern. Mal gucken, ob ich das noch schaffe. Aber habe ich vor.
1: Ja. Bereitest du dich da irgendwie noch vor oder gibt es da Vorabtraining, um das dann zu schaffen?
2: Ich gucke halt, dass ich regelmäßig wandern gehe auf jeden Fall, um das Pensum dann zu schaffen. Mhm. Aber jetzt gerade so eine 6-7-Stunden-Wanderung, die ich eh schon gemacht habe, kommt auf jeden Fall hin, wenn man jetzt mal nur den Aufstieg nimmt und mit der Gondel runterfahren würde. Mhm. An einem Tag ist es schon sehr heavy, das zu machen. Weil da läuft man dann 7-8 Stunden hoch und dann wieder auch runter.
1: Das muss man wollen und lieben.
2: Ja, genau.
1: Und wer nicht genug vom Luca bekommen kann?
2: Der kann gerne auf meinem Instagram- oder TikTok-Kanal vorbeigucken, nämlich LucaBerti- oder Luca-Berti auf TikTok. Und wenn ihr gedacht habt, hey, der Luca ist echt ein ganz korrekter Typ in den letzten 2 Stunden, dann guckt da gerne dran vorbei, ne?
1: Ja, macht es unbedingt. Es lohnt sich wirklich. Es ist ein sehr ästhetischer Content, muss man sagen. Und die letzten 2 Stunden sind vergangen wie im Flug.
2: Total. Also ich bin wirklich perplex.
1: Es war schön, dass du da warst.
2: Vielen Dank für die Einladung. Hat mich sehr gefreut.

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9: Es ist, wenn überhaupt, nur leicht bewölkt. Im Laufe der Nacht sinken die Temperaturen auf 12 bis 6 Grad. Morgen erwarten uns Sonne und immer mehr hohe Wolken. Im Norden kann es morgen Abend etwas Regen geben. Die Temperaturen liegen bei maximal 22 bis 28 Grad. Danach wird es etwas frischer.
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10: Ich bin Jan-Henner Reitzer. Die von Bundesregierung und Bundesländern geplante Neuauflage des Tankrabatts stößt bei Verbraucherschützern, Sozialverbänden und der Opposition auf Kritik. Unter anderem, weil die vorgesehene rechnerische Steuerentlastung von 17 Cent pro Liter Benzin oder Diesel nicht zielgenau sei.
11: Bund und Länder wollen das Paket bis zum 1. Oktober umsetzen. Der Tankrabatt soll über eine Senkung der Energiesteuer auf Benzin und Diesel finanziert werden. Dafür sind rund 2,5 Milliarden Euro vorgesehen. Verbraucherschützer und Sozialverbände fordern statt dessen vor allem Hilfen für Haushalte mit kleinen und mittleren Einkommen. Die Linke und die Grünen verlangen außerdem eine Übergewinnsteuer für Mineralölkonzerne. Greenpeace warnt, ein Teil der Entlastung kann sonst bei den Konzernen landen. Neben dem Tankrabatt will die Bundesregierung spätestens ab Januar 2027 auch einen Spritpreisdeckel einführen, als Kriseninstrument und nicht dauerhaft. David Riemer, Nachrichtenredaktion.
10: Der NATO-Militärausschuss wird künftig vom ranghöchsten Soldaten Deutschlands geführt. Generalinspekteur Carsten Breuer wurde bei einer Sitzung des Gremiums in Kopenhagen zum Vorsitzenden gewählt und soll sein Amt im kommenden Juli antreten. Die Position ist eine der wichtigsten innerhalb der NATO. Morgen wird in Mecklenburg-Vorpommern ein neuer Landtag gewählt, in Berlin das Abgeordnetenhaus. Bei ihrem Wahlkampfabschluss haben alle Parteien heute noch einmal versucht, von sich zu überzeugen.
12: Viele Wähler haben sich noch gar nicht endgültig entschieden, wem sie ihre Stimme geben. In Mecklenburg-Vorpommern waren laut ZDF-Politbarometer zuletzt 21% der Befragten unsicher, in Berlin sogar 23%. Im Nordosten liefern sich SPD und AfD ein enges Rennen um Platz 1. Die Grünen müssen um den Einzug in den Landtag bangen. In Berlin liegt die Linke laut Umfragen Kopf an Kopf mit der CDU und das BSW hofft noch auf den Sprung über die 5%-Hürde. Thomas Bleskin, Nachrichtenredaktion.
10: Und zum Fußball. In der Bundesliga ist die Siegesserie des SC Freiburg gerissen. Bei Eintracht Frankfurt spielte das Team heute 2:2 nach 3 Siegen zum Auftakt der neuen Saison. Hinter Bayern München liegt Freiburg damit in der Tabelle nur noch auf Platz 2. Ohne Punkte und Schlusslicht bleibt Gladbach nach einem 3:4 zu Hause gegen Mainz. Außerdem gewann Hamburg 2:1 gegen Köln und Bremen 3:2 gegen Augsburg.
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9: Bitte Vorsicht auf der A6 Heilbronn Richtung Nürnberg. Zwischen Öhringen und Neuenstein, da steht ein kaputtes Fahrzeug auf dem rechten Fahrstreifen. Hier bitte unbedingt aufpassen. 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
6: Es ist, wenn überhaupt, nur leicht bewölkt. Im Lauf der Nacht sinken die Temperaturen auf 12 bis 6 Grad. Morgen erwarten uns Sonne und immer mehr hohe Wolken. Im Norden kann es morgen Abend etwas Regen geben. Die Temperaturen liegen bei maximal 22 bis 28 Grad. Danach wird es etwas frischer.
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7: Ich bin Jan-Henner Reitzer. Die von Bundesregierung und Bundesländern geplante Neuauflage des Tankrabatts stößt bei Verbraucherschützern, Sozialverbänden und der Opposition auf Kritik. Unter anderem, weil die vorgesehene rechnerische Steuerentlastung von 17 Cent pro Liter Benzin oder Diesel nicht zielgenau sei.
8: Bund und Länder wollen das Paket bis zum 1. Oktober umsetzen. Der Tankrabatt soll über eine Senkung der Energiesteuer auf Benzin und Diesel finanziert werden. Dafür sind rund 2,5 Milliarden Euro vorgesehen. Verbraucherschützer und Sozialverbände fordern stattdessen vor allem Hilfen für Haushalte mit kleinen und mittleren Einkommen. Die Linke und die Grünen verlangen außerdem eine Übergewinnsteuer für Mineralölkonzerne. Greenpeace warnt, ein Teil der Entlastung kann sonst bei den Konzernen landen. Neben dem Tankrabatt will die Bundesregierung spätestens ab Januar 2027 auch einen Spritpreisdeckel einführen, als Kriseninstrument und nicht dauerhaft. David Riemer, Nachrichtenredaktion.
7: Der NATO-Militärausschuss wird künftig vom ranghöchsten Soldaten Deutschlands geführt. Generalinspekteur Carsten Breuer wurde bei einer Sitzung des Gremiums in Kopenhagen zum Vorsitzenden gewählt und soll sein Amt im kommenden Juli antreten. Die Position ist eine der wichtigsten innerhalb der NATO. Morgen wird in Mecklenburg-Vorpommern ein neuer Landtag gewählt, in Berlin das Abgeordnetenhaus. Bei ihrem Wahlkampfabschluss haben alle Parteien heute noch einmal versucht, von sich zu überzeugen.
9: Viele Wähler haben sich noch gar nicht endgültig entschieden, wem sie ihre Stimme geben. In Mecklenburg-Vorpommern waren laut ZDF-Politbarometer zuletzt 21% der Befragten unsicher, in Berlin sogar 23%. Im Nordosten liefern sich SPD und AfD ein enges Rennen um Platz 1. Die Grünen müssen um den Einzug in den Landtag bangen. In Berlin liegt die Linke laut Umfragen Kopf an Kopf mit der CDU und das BSW hofft noch auf den Sprung über die 5%-Hürde. Thomas Bleskin, Nachrichtenredaktion.
7: Und zum Fußball. In der Bundesliga ist die Siegesserie des SC Freiburg gerissen. Bei Eintracht Frankfurt spielte das Team heute 2:2 nach 3 Siegen zum Auftakt der neuen Saison. Hinter Bayern München liegt Freiburg damit in der Tabelle nur noch auf Platz 2. Ohne Punkte und Schlusslicht bleibt Gladbach nach einem 3:4 zu Hause gegen Mainz. Außerdem gewann Hamburg 2:1 gegen Köln und Bremen 3:2 gegen Augsburg.
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6: Uns liegen derzeit keine Meldungen vor. Alle aktuellen Staus und Blitzer findet ihr jederzeit auf antenne1.de oder ganz bequem in unserer Antenne 1 App.
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4: Ich bin Jan-Henner Reitze. Der Tankrabatt kommt zurück. Wegen der hohen Spritpreise will die Bundesregierung diese Entlastung von Oktober bis Dezember wiederholen. Danach soll ein Spritpreisdeckel kommen.
5: 2,5 Milliarden Euro. Mit dieser Summe rechnet die Bundesregierung, um den Tankrabatt zu finanzieren. Und die Hälfte der Kosten sollen die Länder übernehmen. Weder für die Länder noch für den Bundeshaushalt leicht zu stemmen. Doch es geht allen darum, die Verbraucher zu entlasten. Dass durch den Tankrabatt alle an der Zapfsäule etwas sparen, kritisiert unter anderem die Verbraucherzentrale. Wichtiger wäre, konkret diejenigen zu entlasten, die im Alltag wenig Geld zur Verfügung haben, heißt es von den Kritikern. Lea Matschulat, Nachrichtenredaktion.
4: Krankenkassen sollen Versicherte auch in Zukunft über Beitragserhöhungen informieren müssen. Mit dem Sparpaket im Gesundheitsbereich hatte die Politik gerade beschlossen, die Informationspflicht per Brief abzuschaffen. Das löste Kritik aus. Gesundheitsminister Carsten Lindemann hat jetzt in der Rheinischen Post doch wieder eine neue Informationspflicht angekündigt. Nicht unbedingt schriftlich. Kassen sollen auch digital etwa per App über Beitragserhöhungen informieren können. Bei Sicherheitstests von künstlicher Intelligenz ist wieder ein Fall bekannt geworden, bei dem ein System in fremde Computer eingedrungen ist. Diesmal betrifft es die Google-KI-Software Gemini.
6: Konkret geht es um 3 Vorfälle aus dem Mai. In einem Fall erriet Gemini Passwörter, um Zugang zu einem geschützten System zu bekommen. In 2 weiteren fand die KI Zugangsdaten für eine Datenbank. Nach Angaben von Google entstand dabei kein Schaden. Die KI habe die Angriffe beendet, sobald sie erkannte, dass es sich nicht um Testsysteme, sondern echte Unternehmensrechner handelte. In der jüngeren Vergangenheit hatte es schon ähnliche Vorfälle bei den KI-Anbietern OpenAI, Anthropic und Meta gegeben. Thomas Bleskin, Nachrichtenredaktion.
4: Und zum Fußball. In der Bundesliga hat Borussia Dortmund die Tabellenspitze übernommen. Als einziger Mannschaft gelang dem BVB der 4. Sieg im 4. Saisonspiel. 1:0 beim VfB Stuttgart. Freiburg hatte vorher nach 3 Siegen nur 2:2 bei Eintracht Frankfurt gespielt und steht jetzt hinter Bayern München auf Tabellenplatz 3. Die anderen Samstagsspiele sind so ausgegangen: Gladbach-Mainz 3:4, Hamburg-Köln 2:1 und Bremen-Augsburg 3:2.
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7: Uns liegen derzeit keine Meldungen vor. Alle aktuellen Staus und Blitzer findet ihr jederzeit auf antenne1.de oder ganz bequem in unserer Antenne 1 App.
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1: Ich bin Diana Kramer. Wegen der hohen Spritpreise haben sich Bund und Länder auf einen neuen Tankrabatt geeinigt. Ab Oktober soll er Bürgern und Unternehmen eine Entlastung von 17 Cent pro Liter bringen. Spätestens zum 1. Januar des kommenden Jahres soll außerdem ein vorübergehender Spritpreisdeckel eingeführt werden.
2: Die deutsche Mineralölindustrie ist zwar gesprächsbereit, sieht eine staatliche Preisregulierung aber mit Sorge. Bei rund 14.000 Tankstellen in Deutschland sei sie hochkomplex und mit zusätzlicher Bürokratie verbunden. Ein zu niedriger Preisdeckel könne im schlimmsten Fall die Versorgungssicherheit gefährden, heißt es. Verbraucherschützer, Sozialverbände und die Opposition kritisieren den Tankrabatt als zu wenig zielgenau. Wirtschaftsministerin Reiche hatte noch vor wenigen Tagen gesagt, sie halte einen Spritpreisdeckel für den falschen Weg. Begründung, er könnte die Mittelständler Raffinerien schwächen. David Riemer, Nachrichtenredaktion.
1: Der NATO-Militärausschuss wird künftig vom ranghöchsten Soldaten Deutschlands geführt. Generalinspekteur Carsten Breuer wurde bei einer Sitzung des Gremiums in Kopenhagen zum Vorsitzenden gewählt.
3: Der Posten gehört hinter dem Generalsekretär zu den wichtigsten innerhalb der NATO. Dass ein Deutscher gewählt wurde, gilt auch als Anerkennung dafür, dass Deutschland seine Verteidigungsausgaben gesteigert hat und innerhalb Europas fürs Militär deutlich am meisten ausgibt. Wichtigste Aufgabe bleibt, die USA bzw. US-Präsident Trump davon zu überzeugen, weiter an der NATO festzuhalten. Breuer formuliert es diplomatisch. In seinem künftigen Amt möchte er die Perspektiven aller NATO-Mitgliedstaaten zusammenführen. Jan-Henner Reitze, Nachrichtenredaktion.
1: Mit dem traditionellen Anstich ist am Mittag in München das 191. Oktoberfest offiziell eröffnet worden. Der neue Oberbürgermeister Dominik Krause zapfte das erste Fass Bier mit zwei Schlägen an. Die erste Maß ging traditionell an Ministerpräsident Markus Söder. In den kommenden beiden Wochen werden auf der Wiesn bis zu 6 Millionen Besucher erwartet. Zum Fußball. In der Bundesliga hat Borussia Dortmund die Tabellenspitze übernommen. Als einziger Mannschaft gelang dem BVB der vierte Sieg im vierten Saisonspiel. 1:0 beim VfB Stuttgart. Freiburg hatte vorher nach 3 Siegen nur 2:2 bei Eintracht Frankfurt gespielt und steht jetzt hinter Bayern München auf Tabellenplatz 3. Die weiteren Ergebnisse: Gladbach-Mainz 3:4, Hamburg-Köln 2:1 und Bremen-Augsburg 3:2.
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4: Uns liegen derzeit keine Meldungen vor. Alle aktuellen Staus und Blitzer findet ihr jederzeit auf antenne1.de oder ganz bequem in unserer Antenne 1 App.
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2: Ich bin Diana Kramer. Wegen der hohen Spritpreise haben sich Bund und Länder auf einen neuen Tankrabatt geeinigt. Ab Oktober soll er Bürgern und Unternehmen eine Entlastung von 17 Cent pro Liter bringen. Spätestens zum 1. Januar des kommenden Jahres soll außerdem ein vorübergehender Spritpreisdeckel eingeführt werden.
3: Die deutsche Mineralölindustrie ist zwar gesprächsbereit, sieht eine staatliche Preisregulierung aber mit Sorge. Bei rund 14.000 Tankstellen in Deutschland sei sie hochkomplex und mit zusätzlicher Bürokratie verbunden. Ein zu niedriger Preisdeckel könne im schlimmsten Fall die Versorgungssicherheit gefährden, heißt es. Verbraucherschützer, Sozialverbände und die Opposition kritisieren den Tankrabatt als zu wenig zielgenau. Wirtschaftsministerin Reiche hatte noch vor wenigen Tagen gesagt, sie halte einen Spritpreisdeckel für den falschen Weg. Begründung, er könnte die mittelständischen Raffinerien schwächen. David Riemer, Nachrichtenredaktion.
2: Der NATO-Militärausschuss wird künftig vom ranghöchsten Soldaten Deutschlands geführt. Generalinspekteur Carsten Breuer wurde bei einer Sitzung des Gremiums in Kopenhagen zum Vorsitzenden gewählt.
4: Der Posten gehört hinter dem Generalsekretär zu den wichtigsten innerhalb der NATO. Dass ein Deutscher gewählt wurde, gilt auch als Anerkennung dafür, dass Deutschland seine Verteidigungsausgaben gesteigert hat und innerhalb Europas fürs Militär deutlich am meisten ausgibt. Wichtigste Aufgabe bleibt, die USA bzw. US-Präsident Trump davon zu überzeugen, weiter an der NATO festzuhalten. Breuer formuliert es diplomatisch. In seinem künftigen Amt möchte er die Perspektiven aller NATO-Mitgliedstaaten zusammenführen. Jan-Henner Reitze, Nachrichtenredaktion.
2: Mit dem traditionellen Anstich ist am Mittag in München das 191. Oktoberfest offiziell eröffnet worden. Der neue Oberbürgermeister Dominik Krause zapfte das erste Fass Bier mit 2 Schlägen an. Die erste Maß ging traditionell an Ministerpräsident Markus Söder. In den kommenden 2 Wochen werden auf der Wiesn bis zu 6 Millionen Besucher erwartet. Zum Fußball. In der Bundesliga hat Borussia Dortmund die Tabellenspitze übernommen. Als einziger Mannschaft gelang dem BVB der 4. Sieg im 4. Saisonspiel. 1:0 beim VfB Stuttgart. Freiburg hatte vorher nach 3 Siegen nur 2:2 bei Eintracht Frankfurt gespielt und steht jetzt hinter Bayern München auf Tabellenplatz 3. Die weiteren Ergebnisse: Gladbach-Mainz 3:4, Hamburg-Köln 2:1 und Bremen-Augsburg 3:2.
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5: Uns liegen derzeit keine Meldungen vor. Alle aktuellen Staus und Blitzer findet ihr jederzeit auf antenne1.de oder ganz bequem in unserer Antenne 1 App.
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2: Ich bin Diana Kramer. Am letzten Tag vor den Landtagswahlen in Mecklenburg-Vorpommern und Berlin haben die Parteien noch einmal um Stimmen geworben. Zum Wahlkampfabschluss waren vor allem AfD und Grüne noch mal mit größeren Kundgebungen unterwegs. In Berlin haben CDU und BSW ihren Wahlkampf abgeschlossen.
3: Viele Wähler haben sich noch gar nicht endgültig entschieden, wem sie ihre Stimme geben. In Mecklenburg-Vorpommern waren laut ZDF-Politbarometer zuletzt 21% der Befragten unsicher, in Berlin sogar 23%. Im Nordosten liefern sich SPD und AfD ein enges Rennen um Platz 1. Die Grünen müssen um den Einzug in den Landtag bangen. In Berlin liegt die Linke laut Umfragen Kopf an Kopf mit der CDU und das BSW hofft noch auf den Sprung über die 5%-Hürde. Thomas Bleskin, Nachrichtenredaktion.
2: Für Bundeskanzler und Parteichef Friedrich Merz wird vor allem das Ergebnis der CDU bei beiden Wahlen möglicherweise über seine politische Zukunft entscheiden. Noch am Wahlabend will Merz in Berlin mit der Parteiführung über die Ergebnisse beraten. In Mecklenburg-Vorpommern droht der CDU ihr bisher schlechtestes Ergebnis. In letzten Umfragen lag sie nur noch bei 6%. Die Informationspflicht der Krankenkassen bei Beitragserhöhungen soll zurückkommen. Beitragssätze seien entscheidende Informationen für die Versicherten, sagte Bundesgesundheitsminister Carsten Lindemann der Rheinischen Post. Er will, dass die Kassen ihre Mitglieder auch künftig individuell informieren, etwa digital per Krankenkassen-App oder schriftlich.
4: Die Pflicht war erst mit dem Sparpaket der schwarz-roten Koalition gestrichen worden, um Bürokratie und Kosten zu sparen. Verbraucherzentralen hatten das scharf kritisiert. Sie warnten, dass Versicherte Beitragserhöhungen zu spät bemerken könnten. Das könnte auch das Sonderkündigungsrecht bei höheren Zusatzbeiträgen aushöhlen, so die Begründung. Der GKV-Spitzenverband wiederum begrüßt eine Information der Versicherten, fordert aber vor allem digitale Wege. Aus Berlin, David Riemer.
2: Zum Fußball. In der Bundesliga hat Borussia Dortmund die Tabellenspitze übernommen. Dem BVB gelang mit einem 1:0 beim VfB Stuttgart der 4. Sieg im 4. Spiel. Freiburg spielte 2:2 bei Eintracht Frankfurt und steht jetzt hinter Bayern München auf Tabellenplatz 3. Die weiteren Ergebnisse: Gladbach-Mainz 3:4, Hamburg-Köln 2:1 und Bremen-Augsburg 3:2. Und Hertha BSC hat mit 2:1 bei Dynamo Dresden gewonnen und die Tabellenspitze der 2. Bundesliga verteidigt.
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5: Uns liegen derzeit keine Meldungen vor. Alle aktuellen Staus und Blitzer findet ihr jederzeit auf antenne1.de oder ganz bequem in unserer Antenne 1 App.
1: Kommt gut durch die Nacht. 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
1: Ich bin Diana Kramer. Deutschland blickt heute nach Mecklenburg-Vorpommern und Berlin. Dort stehen die letzten Landtagswahlen dieses Jahres an. Der Ausgang beider Wahlen für die CDU könnte auch über die politische Zukunft von Parteichef und Kanzler Friedrich Merz entscheiden.
2: In Mecklenburg-Vorpommern werden sich SPD und AfD laut Umfragen ein enges Rennen liefern. Den Sozialdemokraten mit Ministerpräsidentin Schwesig gelang in den letzten Wochen eine Aufholjagd. Im jüngsten ZDF-Politbarometer lag sie knapp vor der AfD. Die CDU rutschte in die Nähe der 5%-Hürde ab. In Berlin sieht es nach einem Kopf-an-Kopf-Rennen zwischen der Linken und der CDU aus. Dahinter lagen in Umfragen auch die AfD, die Grünen und die SPD zweistellig. David Riemer, Nachrichtenredaktion.
1: Direkt vor den wichtigen Landtagswahlen hat das Meinungsforschungsinstitut INSA seine neuesten Zahlen zum Sonntagstrend veröffentlicht. Danach bleibt die AfD bundesweit mit unverändert 29% stärkste Kraft. In der Umfrage für die Bild am Sonntag liegt sie damit weiter vor CDU und CSU, die auf 20% kommen. Die Grünen erreichen 14%, die SPD liegt bei 13%. Dahinter folgt die Linke mit 11, die FDP mit 5 und das BSW mit bundesweit 3%. Russland hat die Ukraine erneut mit schweren Angriffen überzogen. Dabei sind im Umland der ukrainischen Hauptstadt Kiew mindestens 3 Menschen getötet worden. Es handle sich um eine Mutter mit ihren 2 kleinen Kindern, teilte der Chef der Militärverwaltung bei Telegram mit. Er sprach von einer Tragödie. Der Vorfall habe sich südwestlich von Kiew ereignet. Durch die Angriffe seien mehrere Wohnhäuser und ein Auto getroffen worden. Zum Fußball. Borussia Dortmund hat mit dem 4. Sieg im 4. Spiel die Tabellenspitze der Bundesliga übernommen. Der BVB setzte sich beim VfB Stuttgart mit 1:0 durch. Das entscheidende Tor erzielte Dortmunds Maximilian Bayer in der 70. Minute. Er sagte nach dem Spiel bei Sky:
3: Ja, wir haben einfach mit Leidenschaft verteidigt. Die Null musste erstmal gehalten in Stuttgart und das haben wir über 90 Minuten stark gemacht.
1: Dortmund mit 12 Punkten nun in der Tabelle vor dem FC Bayern. Dritter ist Freiburg. Mit einem 2:2 bei Eintracht Frankfurt ließen die Freiburger erstmals Punkte liegen. Außerdem spielten Gladbach-Mainz 3:4, Hamburg-Köln 2:1 und Bremen-Augsburg 3:2.
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4: Uns liegen derzeit keine Meldungen vor. Alle aktuellen Staus und Blitzer findet ihr jederzeit auf antenne1.de oder ganz bequem in unserer Antenne 1 App.
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2: Ich bin Diana Kramer. Bis zuletzt haben die Parteien um Wählerstimmen geworben. Nun liegt es genau bei denen. Heute stehen die letzten beiden Landtagswahlen des Jahres an. In Berlin wird ein Kopf-an-Kopf-Rennen der regierenden CDU mit der Linken erwartet. Und in Mecklenburg-Vorpommern sieht es zwischen SPD und AfD nach einem knappen Ergebnis aus.
3: Rund 1,3 Millionen Wähler sind in Mecklenburg-Vorpommern aufgerufen, den neuen Landtag zu wählen. Die Wahl gilt als wichtig, auch für den Bund. Der CDU droht laut Umfragen das schlechteste Ergebnis auf Landesebene in ihrer Geschichte. Die AfD hofft nach dem Sieg in Sachsen-Anhalt auf einen weiteren Erfolg. In der letzten Umfrage allerdings lag überraschend die SPD vorn. Aus Schwerin, André Ballin.
2: Der NATO-Militärausschuss wird künftig vom ranghöchsten Soldaten Deutschlands geführt. Generalinspekteur Carsten Breuer wurde bei einer Sitzung des Gremiums in Kopenhagen zum neuen Vorsitzenden gewählt.
4: Der Posten gehört hinter dem Generalsekretär zu den wichtigsten innerhalb der NATO. Dass ein Deutscher gewählt wurde, gilt auch als Anerkennung dafür, dass Deutschland seine Verteidigungsausgaben gesteigert hat und innerhalb Europas fürs Militär deutlich am meisten ausgibt. Wichtigste Aufgabe bleibt, die USA bzw. US-Präsident Trump davon zu überzeugen, weiter an der NATO festzuhalten. Breuer formuliert es diplomatisch. In seinem künftigen Amt möchte er die Perspektiven aller NATO-Mitgliedstaaten zusammenführen. Jan-Henner Reitze, Nachrichtenredaktion.
2: Mit dem traditionellen Fassanstich ist in München das 191. Oktoberfest offiziell eröffnet worden. Der neue grüne Oberbürgermeister Dominik Krause zapfte das erste Fass Bier mit 2 Schlägen an. Die erste Maß ging traditionell an Ministerpräsident Markus Söder. In den kommenden beiden Wochen werden auf der Wiesn bis zu 6 Millionen Besucher erwartet. Zum Fußball. In der Bundesliga hat Borussia Dortmund die Tabellenspitze übernommen. Mit einem 1:0 beim VfB Stuttgart gelang dem BVB der 4. Sieg im 4. Spiel. Freiburgs Siegesserie war zuvor mit einem 2:2 bei Eintracht Frankfurt gerissen. Die Freiburger in der Tabelle nun Dritter hinter dem FC Bayern. Die weiteren Ergebnisse: Gladbach-Mainz 3:4, Hamburg-Köln 2:1 und Bremen-Augsburg 3:2. Und Hertha BSC hat mit 2:1 im Hochrisikospiel bei Dynamo Dresden gewonnen. Die Berliner verteidigten mit dem Sieg die Tabellenspitze der 2. Bundesliga.
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5: Uns liegen derzeit keine Meldungen vor. Alle aktuellen Staus und Blitzer findet ihr jederzeit auf antenne1.de oder ganz bequem in unserer Antenne 1 App.
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